0: weniger und teurer gemacht haben soll.
1: Die Ölpreise sinken wieder, in der Hoffnung auf ein Friedensabkommen zwischen den USA und dem Iran. Ein Barrel Brent kostet derzeit rund 99 US-Dollar, der tiefste Stand seit über 2 Wochen. Ein Polizist ist in Berlin mit seinem Motorrad so schnell zur Arbeit gefahren, dass ihn Kollegen als Raser aus dem Verkehr gezogen haben. Er dürfte sich mit einem zweiten Motorradfahrer ein Rennen geliefert haben. Beide Fahrer sind angezeigt worden. 4. Sieg in Folge für Mercedes Formel-1-Rennfahrer Kimi Antonelli. Der Italiener gewinnt den Grand Prix in Montreal vor Lewis Hamilton und Max Verstappen. Gerd Prohaska berichtet.
2: Das war nichts für schwache Nerven. 30 Runden haben sich Kimi Antonelli und George Russell nichts geschenkt. Da haben nur Millimeter zur Kollision gefehlt. Am Ende bleibt Russell mit technischem Defekt liegen und damit war der Weg frei zum 4. Sieg in Serie für den 19-jährigen Jungstar.
3: Yeah, I mean, we'll take it. Another win and I'm very happy.
2: Und eins war gestern offensichtlich. Auf Teamchef Toto Wolff wartet wie einst bei Hamilton und Rosberg eine mental anstrengende Saison.
4: Man darf nicht zu viele Regeln machen. Man muss auch in Kauf nehmen, dass man vielleicht mal Punkte liegen lässt, aber das sind Rennfahrer.
2: Gestrahlt am Podium haben gestern auch Lewis Hamilton als Zweiter und Max Verstappen als Dritter.
3: For us, you know, to have our first podium, of course, is really positive.
2: In der Weltmeisterschaft hat Kimi Antonelli schon 43 Punkte Vorsprung auf George Russell.
1: Und jetzt zum Wetter und zu Georg Brack.
0: Der gestrige Pfingstsonntag war für einige Regionen der erste heiße Tag des Jahres, also der erste Tag mit mindestens 30 Grad. Und heute am Pfingstmontag geht's ähnlich weiter mit Höchstwerten zwischen 25 und 32 Grad. Dazu scheint von früh bis spät die Sonne, am Nachmittag kommen nur über manchen Bergen Quellwolken dazu und es bleibt meist trocken. Außerdem wird es windig und zwar vor allem in den Alpen und im Osten des Landes. Recht ähnlich auch morgen am Dienstag, am Mittwoch kommen im Westen und Süden ein paar Schauer oder Gewitter dazu.

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1: Im Studio Daniel Theissl. Es ist 3 Uhr. Mit einem Wikipedia-Klon will Russland angeblich Fake News in KI-Systeme einschleusen. Ein Leak von internen Dokumenten deutet darauf hin, dass Russland seine verdeckten Operationen ausweitet. Rene Meyer-Prier berichtet.
2: Ein neues Datenleck zeigt offenbar, wie Russland versucht, Einfluss auf die Stimmung in Europa zu nehmen. Nach Recherchen von T-Online stammen interne Dokumente und Chats aus dem Umfeld der sogenannten Social Design Agency, einer kremlnahen Organisation für Desinformation. Sie soll unter anderem einen deutschsprachigen Klon von Wikipedia mit russischem Spin vorantreiben. Diese russischen Daten sollen unter anderem dafür verwendet werden, KI-Plattformen wie ChatGPT zu trainieren. Der Journalist Lars Wienand hat die internen Dokumente aufgedeckt.
3: Also ich bekomme dann nicht mehr die Antwort, die mir bislang die Wikipedia gibt, wenn ich google, sondern das, was mir Alternativlexikon mit russischen Narrativen gibt.
2: Und das direkt dort, wo heutzutage immer mehr Menschen ihre Neuigkeiten beziehen, in Chatbots.
1: Ebola breitet sich in Zentralafrika immer weiter aus. In der Demokratischen Republik Kongo gibt es bereits 200 mutmaßliche Todesfälle. Die Eindämmung gestaltet sich schwierig, berichtet Veronika Filitz.
4: Ganzkörperanzug, Handschuhe, Maske mit Visier. Aus Angst vor einer Ansteckung längst Alltag für die Pfleger und Ärztinnen in Goma im Osten des Kongo. Mehr als 860 Verdachtsfälle gibt es mittlerweile landesweit und 200 Todesfälle. Und die Weltgesundheitsorganisation geht überhaupt von weit höheren Zahlen aus, weil der Ebola-Ausbruch wochenlang unbemerkt geblieben ist und nicht alle Fälle gemeldet werden. So ist es keine echte Überraschung, dass es auch im Nachbarland Uganda schon 5 bestätigte Fälle gibt. Das Ebola-Virus hat indirekt auch die Fußball-WM erreicht. Das kongolesische Team soll sich vor der Weltmeisterschaft 21 Tage lang isolieren, fordert der Gastgeber USA. Sonst könnte die Einreise verweigert werden. Auch aus Angst vor einer Ansteckung.
1: 3 chinesische Raumfahrer sind am späten Abend im Weltall angekommen. Nach 3,5 Stunden Flug hat das Raumschiff an der chinesischen Raumstation angedockt. Erstmals soll einer der Astronauten ein ganzes Jahr lang auf der Raumstation bleiben. Die Mission dient als Vorbereitung einer möglichen chinesischen Mondmission 2030. Jetzt zum Wetter. Und zu Georg Brack.
5: Ein kräftiges Hochdruckgebiet liegt über Europa und bringt uns heute sehr sonniges und für Ende Mai außergewöhnlich warmes Wetter. Wir starten heute bei Temperaturen zwischen 6 Grad etwa im Freiwald und 20 Grad in der Wiener Innenstadt in den Tag und der Nachmittag bringt 25 bis 32 Grad. Dazu gibt's viel Sonnenschein, streckenweise ist der Himmel sogar völlig wolkenlos, durch etwas Sahara-Staub kann's zum Teil aber auch diesig sein. Im Bergland und im Osten frischt außerdem mäßiger bis lebhafter Nordwind auf.
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1: Im Studio Daniel Teissel. Es ist 4 Uhr. Wählen mit 16 hat sich in Österreich bewährt. Seit 18 Jahren dürfen an Wahltagen auch 16-Jährige ihre Stimme abgeben. Damalige Zweifel, dass junge Menschen sich zu wenig für Politik interessieren würden, haben sich im Laufe der Jahre nicht bestätigt, berichtet Tanja Malle.
2: Österreich war 2008 Vorreiter beim Wählen ab 16. Zweifel daran, ob junge Menschen reif genug dafür sind, können Studien mittlerweile ausräumen. Silvia Kritzinger vom Institut für Staatswissenschaft der Uni Wien.
3: Also grundsätzlich kann man sagen, seit wir das seit 2008 immer wieder uns anschauen, dass tatsächlich die jungen Menschen wissen, welche Partei jene Partei ist, die sie am besten repräsentiert und diese politische Reife durchaus gegeben hat.
2: Die Hoffnung, dass die Wahlalters Senkung dafür sorgt, dass junge Menschen dauerhaft an Wahlen teilnehmen und sich so die Wahlbeteiligung nachhaltig erhöhen wird, hat sich nicht erfüllt. Soll heißen,
3: dass sozusagen Personen, die das erste Mal mit 16 zur Wahl gegangen sind, nicht weniger oder mehr Wahlbeteiligung langfristig als solches aufweisen.
2: So Forscherin Kritzinger.
1: Wie man sich auf Almen richtig verhält, wenn man auf zum Beispiel Kuhherden trifft, dazu hat jetzt der Alpenverein Empfehlungen abgegeben. Anlass ist ein Vorfall in Osttirol. Thomas Rupp berichtet.
4: Mit dem richtigen Verhalten können Wanderer das Risiko verringern, wenn sie auf Weidetiere treffen. Nina Hörmann vom Alpenverein empfiehlt,
5: dass wir auf markierten Wanderwegen bleiben sollen, wann eine Kuhweide den Weg versperrt, dass wir diesen großräumig umgehen.
4: Insbesondere mit Hunden ist Vorsicht geboten.
5: Wenn man bei so einer Kuhherde vorbeikommt, Hund an der kurzen Leine führen, großen Abstand zu der Kuhherde halten und sollte wirklich Gefahr drohen, da muss man schauen, dass man den Hund loslässt von der Leine, dass man die Gefahr von sich abwendet.
4: Und ob wirklich Gefahr droht, das kann man oft auch am Verhalten der Kühe erkennen.
5: So Alarmsignale sind, wenn die Kuh den Kopf senkt, mit den Hufen scharrt und brüllt.
4: Spätestens dann sollten Wanderer die Weide so schnell wie möglich verlassen, ohne zu rennen oder den Tieren den Rücken zuzukehren.
1: Bei den Tennis French Open sind Lili Tagger und Sinja Kraus in der ersten Runde ausgeschieden. Anastasia Potapova und Julia Grabher bestreiten heute ihre Erstrunden-Matches, ebenso wie Juri Rodionow. Und jetzt zum Wetter und zu Georg Brack.
6: Der gestrige Pfingstsonntag war für einige Regionen der erste heiße Tag des Jahres, also der erste Tag mit mindestens 30 Grad. Und heute am Pfingstmontag geht's ähnlich weiter mit Höchstwerten zwischen 25 und 32 Grad. Dazu scheint von früh bis spät die Sonne, am Nachmittag kommen nur über manchen Bergen Quellwolken dazu und es bleibt meist trocken. Außerdem wird es windig und zwar vor allem in den Alpen und im Osten des Landes. Recht ähnlich auch morgen am Dienstag, am Mittwoch kommen im Westen und Süden ein paar Schauer oder Gewitter dazu.
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0: 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Es ist 5 Uhr.
1: Am Mikrofon Christina Kreuz. Bei der Räumung von Straßensperren durch die Polizei und das Militär ist es in Bolivien zu Ausschreitungen gekommen. Seit über 3 Wochen halten protestierende Minenarbeiter, Landwirte und Anhänger des ehemaligen Staatschefs Evo Morales immer wieder Zufahrtsstraßen in die Hauptstadt La Paz besetzt. Markus Langer berichtet.
2: Sicherheitskräfte setzten Tränengas gegen Demonstranten ein, die rund um den Regierungssitz in La Paz Straßen blockierten. Demonstranten schleuderten Steine und Feuerwerkskörper auf Polizisten und Soldaten. Durch die wiederholten Blockaden von Zufahrtsstraßen nach La Paz kommt es dort zu Engpässen bei Lebensmitteln, Treibstoff und Dingen des täglichen Bedarfs. Die Proteste richten sich gegen die steigenden Lebenshaltungskosten und die Wirtschaftspolitik von Präsident Rodrigo Paz, der seit November im Amt ist und damit fast 2 Jahrzehnten linksgerichteter Regierungen in Bolivien ein Ende setzte. Er bemühe sich um einen Dialog mit den Protestgruppen, sagte Paz in einem Fernsehinterview, aber alles habe seine Grenzen.
1: US-Präsident Donald Trump dämpft nun die Hoffnung auf einen schnellen Deal mit dem Iran. Man wolle bei den Verhandlungen nichts überstürzen, sie würden geordnet und konstruktiv verlaufen, so Trump auf seiner Plattform Truth Social. Russland hat die ukrainische Hauptstadt Kiew gestern mit einer Welle von Raketen und Drohnen angegriffen und dabei auch die wegen ihrer Zerstörungskraft besonders gefürchtete neue Mittelstreckenrakete vom Typ Oreschnik eingesetzt. Laut dem ukrainischen Präsidenten Selenskyj wurden 4 Menschen getötet und etwa 100 verletzt. Die Ukraine hat eine sofortige Sitzung im UNO-Sicherheitsrat beantragt. Im Westen von Pakistan hat ein mutmaßlicher Selbstmordanschlag in einem Zug zahlreiche Menschenleben gefordert. Unterschiedlichen Angaben zufolge gibt es bis zu 30 Tote und mehr als 100 Verletzte in Quetta, eine Untergruppe der Balochistan Liberation Army, die für die Unabhängigkeit der Provinz Balochistan kämpft, bekannte sich zu dem Angriff. Die Parlamentswahlen auf der EU-Inselrepublik Zypern haben die Konservativen der demokratischen Gesamtbewegung gewonnen. Nach Auszählung von 85% der Stimmen kamen sie auf rund 27%. Zweitstärkste Kraft ist die linke Akel-Partei mit 23,8%. Das waren die Nachrichten mit Christina Kreuz. Und nun zum Wetter.
3: Ein heißer und stabiler Pfingstmontag wird das in ganz Österreich. Ein Hochdruckgebiet mit Zentrum über den Benelux-Staaten wird auch dem Norden unseres Landes Garant für durchwegs stabiles Wetter sein. In allen Landesteilen scheint heute die Sonne. Anfangs ist es teilweise diesig durch Sahara-Staub. Später entwickeln sich über dem Berg- und Hügelland kleine Quellwolken. Im Gebirge sowie im Osten, vom Weinviertel bis zur südlichen Steiermark, frischt meist schon im Laufe des Vormittags mäßiger bis lebhafter Nordwind auf. Die Nachmittagstemperaturen sind überall sommerlich und reichen von 26 bis 32 Grad. In 2000 Meter Seehöhe stellen sich 13 bis 17 Grad ein. Die Hitze wird am Dienstag und am Mittwoch andauern und mit bis zu 33 Grad einen hochsommerlichen Höhepunkt setzen. Dabei dürfte es am Dienstag, zumindest im Flachland, weitgehend wolkenlos bleiben. Am Mittwoch drohen im Bergland und im Süden Gewitter. So viel zum Wetter von Manfred Bauer.
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0: Morgen, Montag, den 25. Mai. Es ist 6 Uhr, ab ins Nachrichtenstudio zu Thomas Edinger.
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2: Russland will über künstliche Intelligenz die Stimmung in Europa beeinflussen. Österreichs Eishockey-Team verliert im Rennen ums WM-Viertelfinale auch gegen Finnland. Das Wiener Wetter wird wieder sonnig und sehr warm. Guten Morgen. Russland weitet seine verdeckten Operationen in Europa aus, das zeigt ein Leak von internen Dokumenten. Unter anderem arbeitet Moskau an einer Kopie von Wikipedia, sie soll russische Falschinformationen in KI-Systeme einschleusen. René Meyer-Prieler berichtet.
3: Ein neues Datenleck zeigt offenbar, wie Russland versucht, Einfluss auf die Stimmung in Europa zu nehmen. Nach Recherchen von T-Online stammen interne Dokumente und Chats aus dem Umfeld der sogenannten Social Design Agency, einer kremlnahen Organisation für Desinformation. Sie soll unter anderem einen deutschsprachigen Klon von Wikipedia mit russischem Spin vorantreiben. Diese russischen Daten sollen unter anderem dafür verwendet werden, KI-Plattformen wie ChatGPT zu trainieren. Der Journalist Lars Wienand hat die internen Dokumente aufgedeckt.
4: Also ich bekomme dann nicht mehr die Antwort, die mir bislang die Wikipedia gibt, wenn ich google, sondern das, was mir Alternativlexikon mit russischen Narrativen gibt.
3: Und das direkt dort, wo heutzutage immer mehr Menschen ihre Neuigkeiten beziehen, in Chatbots.
2: Die Hoffnung auf ein Friedensabkommen zwischen den USA und dem Iran drückt den Ölpreis. Er ist auf den tiefsten Stand seit über 2 Wochen gefallen. Die Nordseesorte Brent kostet knapp $99 je Barrel. US-Präsident Trump hat die Hoffnung auf Frieden gestern aber wieder gedämpft. Man dürfe nichts überstürzen. In Österreich gehen die Asylzahlen weiter zurück. Im ersten Jahresdrittel hat es knapp 3.400 Anträge gegeben. Das sind um 45% weniger als im Vergleichszeitraum 2025, wobei von den 3.400 1.410 von neu eingereisten Menschen gekommen sind. Der Rest entfällt zum Beispiel auf nachgeborene Kinder, vor allem bei Syrern. Die Finnen waren zu stark. Österreich hat sich bei der Eishockey-WM in Zürich am Abend 2:5 gegen Finnland geschlagen geben müssen, wie schon davor auch gegen Deutschland. Dem Team bleibt nur noch eine Chance, um ins WM-Viertelfinale zu kommen. Christoph Ott.
5: Die Finnen mit 13 NHL-Spielern im Kader haben sich wie erwartet als zu stark für die Österreicher erwiesen und das Team von Roger Bader zum Teil schwindelig gespielt. Dennoch zieht der Teamchef ein positives Fazit.
6: Ich bin eigentlich mit dem Spiel sehr zufrieden, wenn man einfach die Verhältnisse zwischen diesen zwei Mannschaften berücksichtigt.
5: Nachdem die Österreicher nach 2 Dritteln schon mit 0:4 hinten waren, haben Mario Huber und Co. dennoch im letzten Spielabschnitt Moral bewiesen und diesen mit 2:1 für sich entschieden und so am Ende mit 2:5 gegen die noch ungeschlagenen Finnen verloren.
7: Ich glaube, wir haben über 60 Minuten eigentlich ein gutes Eishockey gezeigt. Ich finde dann, wie wir uns im dritten Drittel präsentiert haben, das war nochmal sehr positiv für uns und vor allem im Hinblick auf Dienstag. Und ich glaube, da können wir ein bisschen was mitnehmen von dem.
5: Am Dienstag haben die Österreicher dann im letzten Gruppenspiel mit einem Sieg gegen die USA noch die Chance, das Viertelfinale zu erreichen.
2: Christoph Otto hat das am Ende dieser Nachrichten. Damit zum Wiener Wetter und Bernie Weisinger.
0: Dankeschön, Thomas. Ja, wir haben zwischen 14 Grad in Mariabrunn und 22 Grad in der Wiener Innenstadt. Es wird heute am Pfingstmontag wieder sehr heiß. Die Temperaturen klettern auf 28 bis 32 Grad. Fast den ganzen Tag scheint die Sonne. Jetzt in der Früh kann es noch ein bisschen diesig sein und zwar ist es dann der Sahara-Staub. Der Wind kommt weiterhin aus dem Norden und legt im Tagesverlauf auf bis zu 40 km/h zu. Und morgen am Dienstag bleibt es heiß. 30 bis 33 Grad. Den ganzen Tag brennt die Sonne vom Himmel, teilweise eben auch wieder diesig durch Sahara-Staub. Und es weht wie lebhafter Wind aus Nordwest bis Nord. Die beste Verkehrsinformation der Stadt. Um 4:05, da sind uns keine Störungen gemeldet worden. Ich wünsche Ihnen eine gute Fahrt.
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0: Einen wunderschönen guten Morgen am Pfingstmontag. Es wird also auch heute wieder heiß. Jetzt noch die Fenster aufreißen und durchziehen lassen. Und den ersten Kaffee in aller Ruhe genießen. Und an alle, die da heute in der Stadt unterwegs sind, und die Stadt am Laufen halten, das Herz der Stadt sind, keinen Feiertag kennen. Riesenapplaus von mir, die ersten Klänge des Tages, die gehören nur Ihnen. Guten Morgen Wien, 6:04.

0: Wunderschönen guten Morgen, Wien. Es ist 6:11. Wenn Sie jetzt gerade im Badezimmer stehen, können Sie gleich das sehen, was Sie wahrscheinlich gerade in der Hand haben. Heute ist Tag des Handtuchs.
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2: Widder, versuchen Sie loszulassen. Sie können nicht ständig an den alten Sachen hängen. Abwechslung täte Ihnen gut, 80%.
3: Stier, eine unerwartete Situation könnte Sie heute ziemlich aus dem Konzept bringen. Versuchen Sie, etwas flexibler zu sein, 60%.
2: Zwillinge, heute müssen Sie Kritik einstecken. Lassen Sie sich aber nicht alles gefallen, 70%.
3: Krebs, manche Krebse erkennen heute, dass eine Person, mit der Sie sich schon lange gut verstehen, Ihr Vertrauen auch mehr als verdient hat, 90%.
2: Löwe, passen Sie auf, dass Sie sich nicht zu sehr verausgaben. Gehen Sie daher diesen Freitag eher ruhig an, 60%.
3: Jungfrau, Ihre Kreativität lässt Sie zurzeit ein bisschen im Stich. Konzentrieren Sie sich also lieber auf die organisatorischen Dinge, 50%.
2: Waage, heute ist ein guter Tag, um ganz entspannt über Urlaubspläne für den Sommer nachzudenken, 100%.
3: Skorpion, kümmern Sie sich wieder mehr um Ihre Freunde, dabei erfahren Sie auch interessante Neuigkeiten, 80%.
2: Schütze, Sie sind leider ein wenig gereizt und unausgeglichen, so kommen Sie um einen Streit heute kaum herum, 50%.
3: Steinbock, jemand versucht zwar, Ihnen Steine in den Weg zu legen, das behindert Sie aber nicht. Ihnen gelingt heute alles, 100%.
2: Wassermann, Humor ist Ihre Stärke, zeigen Sie das auch Ihren Gegnern. Damit haben Sie nämlich garantiert die besseren Karten, 90%.
3: Fische, Sie sollten nach Möglichkeit diesen Pfingstmontag nutzen, um Zeit mit Ihrer Familie zu verbringen. Der Alltagsstress holt Sie früh genug wieder ein, 70%.

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1: Guten Morgen, Wien. Es ist 6 Uhr und 23 Minuten. Ein wahnsinnig wichtiger Tag ist das heute für alle Rapid-Fans. Und Kimi Antonelli ist der Mann der Stunde in der Formel 1. Näheres dazu gibt es von Christoph Ott im Radio Wien Sport um Punkt 6:30. Sie sind genau 7 Minuten bis dahin. Die Youth Corporation mit Rock the Boats. Und das ist die großartige Laura Branigan. Self-Control, Fenster aufreißen, Kaffee machen, Gipfel essen. Guten Morgen, Wien.

0: Guten Morgen Wien, 6:30, halb sieben ist es und jetzt geht's heiß her. Jetzt schon beim Wetter, aber heute am Abend auch im Fußballstadion, Christoph Ott. Guten Morgen.
1: Formel 1-Jungster Kimi Antonelli fährt beim Grand Prix in Montreal zum Sieg. Einen schönen guten Morgen. Der 19-Jährige gewinnt vor Lewis Hamilton und Max Verstappen. Damit feiert der Italiener seinen vierten Sieg in Folge und baut die WM-Führung weiter aus. Auch weil sein Teamkollege George Russell ausscheidet. Österreichs Eishockey-Nationalteam muss sich bei der WM in der Schweiz Finnland klar mit 2:5 geschlagen geben. Damit haben die Österreicher am Dienstag im letzten Gruppenspiel gegen die USA noch eine Chance, mit einem Sieg ins Viertelfinale aufzusteigen. In der WHA, der Handballliga der Frauen, lautet das Finale zum 7. Mal in Serie Hypo Niederösterreich gegen Wart Atzgersdorf. Die Niederösterreicherinnen gewinnen das Halbfinalrückspiel gegen die MGA Fivers mit 35:23. Atzgersdorf schlägt Tulln im Rückspiel mit 29:21. Die Best-of-Three-Finalserie startet dann am Donnerstag. Und bei den Tennis French Open sind heute gleich drei ÖTV-As im Einsatz. Anastasia Potapova trifft in der zweiten Partie nach 11 Uhr auf die Australierin Maya Joint. Julia Grape spielt ebenfalls in der zweiten Partie nach 11 Uhr zum Auftakt gegen die Slowakin Rebecca Schramkova. Und Juri Rodionow bekommt deshalb 11 Uhr mit dem als Nummer 22 gesetzten Lokalmatador Arthur Rinderknecht zu tun.
0: Danke vielmals, Christoph Ott. Da war ich meinem Tag, da war ich der Zukunft ein bisschen voraus. Fußball ja erst morgen. Wir schauen zum Wiener Wetter. Es hat zwischen 16 und 22 Grad und schon jetzt scheint in vielen Bezirken die Sonne. Es wird auch heute wieder heiß, 28 bis 32 Grad. Es scheint fast den ganzen Tag die Sonne. Jetzt in der Früh kann es noch diesig sein durch Sahara-Staub. Untertags kommt der Wind weiterhin aus dem Norden und legt auf bis zu 40 km/h zu. Morgen fast das gleiche wie heute. Heiß, sonnig, 30 bis 33 Grad.
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0: Damit machen wir einen Blick auf die Straßen mit der besten Verkehrsinformation der Stadt, 6:32. Alles gut, keine Störungen, keine Staus. Ich wünsche Ihnen eine gute Fahrt in dem Pfingstmontagmorgen, 6:35.
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0: Schönen guten Morgen, Wien. Mit Neil Diamond um 3:03. Also wenn Sie nicht ins Bad gehen und für die nächsten Tage ein paar Tipps brauchen, wir haben da was für Sie.
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0: Ja, zuerst wird es einmal künstlerisch und zwar gibt es die Kunstmesse Affordable Fair. Endlich einmal Kunst zu erschwinglichem Preis ist da erhältlich. Ab Donnerstag kann man in der Markshalle rund 60 Galerien aus ganz Österreich, aber auch aus der ganzen Welt bewundern und von jungen Talenten bis zu etablierten Künstlerinnen und Künstlern 3 Tage lang, also bis Sonntag, Kunst fürs kleine Geldbeutel kaufen. Wien ist international für seine Plakate in der Stadt bekannt und gerade die Wiener Festwochen sind da immer außergewöhnlich kreativ. Bei Hype und Hochkultur geht's im Mack am Stubenring um 75 Jahre Wiener Festwochen und zwar in Plakaten. Unvergessene Theaterskandale sieht man da genauso wie hitzige Debatten. Die Schau läuft noch bis zum 18. Juni. Und das Beselparktheater ist mit der Aufführung Krafttier unterwegs. Das Frischlufttheaterensemble ist übermorgen am Mittwoch um 16 Uhr im Anton-Benja-Park in Wieden. Bei freiem Eintritt geht's da um ein fantastisches Wesen und die Suche nach der inneren Stärke, für groß und klein geeignet.

Wunderschönen guten Morgen mit Madonna. Um 7:09. Ja, es wird heute wieder heiß, 32 Grad Tageshöchstwert. Da gibt es bei diesem Sommerfeeling schon den ein oder anderen, könnte ich mir vorstellen, durchaus wahrscheinlich auch Kollege Peter Polewkowitz, der heute den Griller anschmeißen wird zum Mittag oder am Abend. Die Frage ist immer, was trinkt man zum Grillen? Jetzt ist mir klar, dass die meisten sagen, Hopfenkaltschale, logisch, oder? Ja, schon, aber es gibt vielleicht auch den einen oder anderen, der Tee dazu trinken will. Tee zum Grillen. Wie das zusammenpasst, das hören Sie bei mir in einer Viertelstunde. Wahnsinnig spannend. Jetzt gibt es einmal noch Boston Modern Feeling und das ist Sydney Youngblood, dann die Nachrichten von

0: Wörtscheiben am Montag, den 25. 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
0: Es ist jetzt 7 Uhr und damit gehen wir ab ins Nachrichtenstudio zu Thomas Edinger.
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3: Airbnb will künftig auch Hotelzimmer vermieten oder Lebensmittel liefern. Die Uni Wien forscht an besserer Heimdialyse. Das Wiener Wetter wird wieder sommerlich. Guten Morgen. Airbnb kämpft mit sinkenden Umsätzen. Einige Städte haben die Vermietungsplattform ja überhaupt verboten. Wien hat sie stark eingeschränkt. Jetzt sucht Airbnb nach neuen Möglichkeiten und Funktionen, um an Umsatz zu kommen. Martin Krachler berichtet.
4: In immer mehr Städten sollen jetzt auch Boutique-Hotels und unabhängig geführte Hotels in der App gelistet werden. Und auch Autovermietung, Flughafentransfers und in den USA Lebensmittellieferungen sollen jetzt nach und nach über Airbnb gebucht werden können. Die Neuerungen kommen aber nicht ganz freiwillig. Der Hintergrund ist ein Strategiewechsel wegen steigenden Drucks auf die Geschäftsidee. Groß geworden ist Airbnb mit dem Konzept, dass Private ihre Wohnung oder ihr Haus tageweise über die App vermieten können. Doch genau dieses Geschäftsmodell funktioniert an wichtigen, lukrativen Orten nicht mehr gut genug. Städte wie New York haben Kurzzeitvermietungen verboten. In Wien und Paris sind die Regeln stark eingeschränkt worden, teils nach Millionenstrafen für die Plattform. Und zum Beispiel in Barcelona sind immer wieder Menschen auf die Straße gegangen, weil das Airbnb-Geschäftsmodell Wohnungen für sie weniger und teurer gemacht haben soll.
3: Russland will über künstliche Intelligenz die Stimmung in Europa beeinflussen. Das zeigt ein aufgedecktes Datenleck. Moskau arbeitet demnach an einer Kopie von Wikipedia. Sie wird mit russischen Falschinformationen gefüttert, auf die dann auch die KI zurückgreift. Wer googelt, läuft Gefahr, Moskaus Erzählungen zu bekommen. In Wien sind rund 1000 Menschen auf Dialyse, also Blutwäsche, angewiesen. Sie ersetzt die Funktion der Nieren, ist aber mit einigem Aufwand verbunden. Die Uni Wien will das ändern. Sie forscht an verbesserter Heimdialyse. Peter Thalhammer-Jeschek berichtet.
5: Eine Heimdialyse ist für die Betroffenen angenehmer, weil sie zu Hause über Nacht durchführen können. Dafür gibt es einen Zugang über das Bauchfell. Diese Form der Dialyse hat aber auch Nebenwirkungen wie Entzündungen im ganzen Körper, sagt die Leiterin des neuen Christian-Doppler-Forschungslabors an der MedUni Wien, Rebecca Herzog.
6: Diese hat man sich hauptsächlich auf den Bauchraum, also lokal konzentriert, wo die Dialyseflüssigkeit direkt reinkommt. Wir versuchen jetzt, wir sind dabei herauszufinden, dass es auch zu einer Entzündung des gesamten Körpers kommt und wo die entsteht.
5: Denn diese Entzündungen können tödliche Herz-Kreislauf-Erkrankungen auslösen.
6: Und wenn man diese Entzündung vermindern kann, dann denken wir auch, dass man die Therapie und damit das Überleben der Patienten und Patientinnen verbessern kann.
5: Das bis 2033 anberaumte Forschungsprogramm wird von einem Wiener Biotech-Unternehmen gemeinsam mit dem Wirtschaftsministerium finanziert.
3: Und die Regierung will erneuerbare Energien schneller ausbauen. Mit dem dafür geplanten Gesetz ist das nicht möglich, kritisiert die Interessensgemeinschaft Windkraft. Bis ein Windrad genehmigt ist, brauche es aktuell 5 bis 7 Jahre. Mit dem neuen Gesetz gehe es nur maximal 3 Monate schneller. Das waren die Nachrichten, damit zum Wiener Wetter und Bernie Meisinger.
0: Dankeschön, Thomas. Ja, da haben wir 16 Grad noch in Mariabrunn, da ist es noch angenehm kühl. 22 Grad hat es schon in der Wiener Innenstadt. Zum Beispiel bei der Hohen Warte in Donaufeld 21 Grad und 19 Grad bei der Jubiläumswarte. Es wird ein sehr, sehr heißer Tag heute wieder. Wir erwarten bis zu 32 Grad. Den ganzen Tag über gibt es Sonne pur. Jetzt in der Früh kann es durch Sahara-Staub noch ein bisschen diesig sein. Bei lebhaftem Wind, der bis zu 40 km/h schnell werden kann, gibt es heute Wind aus dem Norden. Und morgen am Dienstag ein ähnliches Bild wie heute. Heiß, sonnig und bis zu 33 Grad. Radio Wien mit der besten Verkehrsinformation der Stadt. 4 Minuten nach 7. Keine Staus, keine Störungen. Wenn Sie im Auto sitzen, gute Fahrt.
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0: Ich kann's schon riechen. Bei meiner Wohnung in Gerersdorf, da wird rundherum heute bestimmt wieder gegrillt werden. Und ich liebe diesen Geruch. Dazu die Plaudereien, die man so hört. Was man alles kombinieren kann, haben wir schon oft diskutiert. Wassermelonen-Feta-Salat zum Beispiel oder Linsen-Mangosalat zur Grillage. Aber Grillen und Tee, wie geht sich das bitte aus? Das hören Sie gleich bei mir nach Human League, Tavaresch und das ist Erasure. Guten Morgen Wien, guten Morgen von Thomas Edinger und von mir. Schön, dass Sie mit uns aufstehen.

0: Guten Morgen, Wien. Es ist Viertel acht. Das ist die Human League. Bei uns auf Radio Wien einfach gute Musik. Ja, ich bin sicher, dass viele heute den Grill anwerfen. Egal, ob es der Holzkohlegrill ist oder der Gasgrill oder vielleicht sogar der Elektrogrill. Wenn Sie jetzt gerade noch beim Frühstück sitzen und sich denken, warum jetzt schon über das Grillen reden? Das ist ganz einfach. Wir hätten da eine ziemlich ungewöhnliche Anregung, wie Sie sich den Tee von heute in der Früh und das Grillen kombinieren lassen könnten. Und zwar vom Tee-Experten Christoph Masin. Einen schönen guten Morgen. Bitte sehr.
1: Ich habe ein paar ausgefallene Tipps für euch. Beispielsweise Schwarztee Assam Mangalam. Nachdem man ihn aufgegossen hat und getrunken hat, kann man die Teeblätter auf Spare Ribs draufgeben, ein bisschen würzen und 2 bis 3 Stunden indirekt grillen, macht so eine richtig schöne malzige, würzige Note mit dazu. Oder Bio-Grüntee, den gibt man, nachdem man ihn aufgegossen hat, auf ein Lachsfilet, ein bisschen Sojasauce oben drauf und auch indirekt grillen. Wunderbar köstlich. Tee kennt keine Grenzen und man kann einfach ausprobieren, was man möchte.
0: Spannend. Also Schwarztee auf Ripperl habe ich noch nie gehört, aber könnte man durchaus einmal probieren. Hunger hätte ich schon. 7.16 Uhr.
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Guten Morgen Wien, es ist 7:07. Kimi Antonelli ist der Mann der Stunde in der Formel 1. Und ein sehr wichtiger Tag für die Rapid-Fans heute Abend. Näheres gleich von Daniel Kulowitz. Im aktuellen Radio Wien Frühsport in genau 7 Minuten.

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0: sein 1:2 aus dem Hinspiel aufholen. Am Pfiff 17 Uhr auf Radio Wien können Sie live am Ball sein. Österreichs Eishockey-Nationalteam verliert bei der WM gegen Finnland 2:5. Weiter geht's gegen die USA und da lebt immer noch der Traum vom Viertelfinaleinzug. Das Match dann am Dienstag 16:20 Uhr auch live in Auf 1 zu sehen. In der Handballliga der Frauen schaffen es die Wienerinnen von Wad Atzgersdorf zum 7. Mal in Folge ins Finale um den Meistertitel und die Endspielgegnerinnen sind ab Donnerstag mal wieder die Damen von Hypo Niederösterreich. Und bei den Tennis French Open in Paris heute 3 Hoffnungen am Start für Österreich. Anastasia Potapova trifft auf die Australierin Maya Joint. Julia Grabherr bekommt es mit der Slowakin Schramkova zu tun und Juri Rodionov mit dem Franzosen Rinderknecht. Bereits ausgeschieden sind Lilly Thager und die Wienerin Sinja Kraus. Und beim Wiener Wetter könnte das heute der heißeste Tag des Jahres werden. Bernie Weisinger, da leuchtet ein 30er bei dir.
1: Ja, stimmt vollkommen. 32 Grad Tageshöchstwert. Aktuell haben wir schon zwischen 19 und 22. Also es wird heiß. Zwischen 28 und 32 Grad liegen die Tageshöchstwerte. Dazu scheint den ganzen Tag die Sonne. Jetzt in der Früh könnte es durch Sahara-Staub noch ein bisschen diesig sein und es gibt Wind aus dem Norden mit Spitzen bis zu 40 km/h. Morgen Steuerung, Copy-Paste. Es wird heiß, es wird sonnig. 33 Grad Tageshöchstwert.
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1: Und das machen wir ganz kurz und ganz schmerzlos, die beste Verkehrsinformation der Stadt. Es gibt nämlich keine Störungen und keine Staus. Sie kommen im Moment überall gut voran. Es ist 7:58 und bei den Zitrustagen in Schönbrunn gibt's logischerweise die Zitruspflanzen, aber nicht nur dort geht es darum, sondern auch bei Radio Wien Pflanzenexperte Karl Bloberger. Gleich nach Kiss, Monkeys und das sind die großartigen Cranberries. Mit Dreams auf Radio Wien. Einfach gute Musik.

Einen schönen guten Morgen. Gleich kümmern wir uns um Ihre Pflänzchen, was Zitronenpflanzen angeht. Wenn es da Probleme gibt nach dem Winter, dann hat Karl Bulberger gleich nach Shandy Kiss die besten Informationen für Sie, wie Sie die wegbekommen.

0: Guten Morgen, Wien. 2 Minuten noch, dann ist es 7:45. Nicht nur bei den Zitrustagen in Schönbrunn geht es um die beliebten Zitruspflanzen, auch gerade Wien-Pflanzenexperte. Karl Bloberger hat diese mediterranen Gartengewächse im Blick. Von den vielen verschiedenen Sorten seiner Erfahrung nach besonders empfehlenswert sind...
1: Die Meier-Zitrone ist zum Beispiel eine ganz, ganz fantastische Zitrone. Die Satsuma-Mandarine ist Wahnsinn. Kalamundin-Orange ist sehr robust. Und diese Kumquats, die man kennt natürlich auch, die sind extrem robust, nämlich dann, wenn man wenig Platz hat zum Überwintern, nämlich keinen richtig kühlen Platz, dann ist es super, weil Kalamundin und Kumquat vertragen auch höhere Temperaturen. Also die kann man sogar in einem kühlen Wohnraum überwintern und an das sollte man halt immer wieder denken, weil schlechter Überwinterungsplatz ist für diese Pflanzen immer ein großes Problem.
0: Nach dem Überwintern kann es sonst passieren, dass man die Pflänzchen erst einmal wegen Schädlingsbefall behandeln muss. Schmierseife, Rapsölpräparate sind da probate Mittel dagegen. Und dann, damit die Pflanze wirklich kräftig wird und auch schöne Früchte ausbilden kann, ist das richtige Düngen das A und O, Karl.
1: Das ist jetzt das Wichtigste. In der ersten Phase entferne ich im Topf die obersten 5 cm und da gebe ich eine Mischung aus Kompost, ein bisschen an Sand und organischer Dünger, viel organischer Dünger. Und da oben drauf gebe ich dann meistens ein bisschen eine Mulchschicht. So, das ist die erste Phase. Und wenn ich merke, jetzt fangen es richtig zum Wachsen an, also etwa so in 3 Wochen, dann wird flüssig dazu gedüngt. Und das 2-mal die Woche. Aha. Ein organischer Flüssigdünger. Und dann wird man merken, wie dunkelgrün und schön die Pflanzen wachsen. Das ist nämlich das, was viele der großen Zitrusbäume, die man irgendwo sieht, wahrscheinlich verinnerlicht haben, dass sie ausreichend Dünger bekommen.
0: Danke vielmals, Karl Bloberger. Nachlesen können Sie die Tipps natürlich wie immer bei uns im Internet auf wien.orf.at. Guten Morgen, Wien. I love it.

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1: Wolf. Miss You auf Radio Wien um 8 Minuten vor 8. Oh ja, heute wird's richtig heiß. Was machen Sie denn dagegen?
2: Gegen die Hitze. Langsam bewegen und die Klimaanlage aufdrehen.
3: Öfters duschen gehen, kalt duschen gehen, schwimmen gehen.
4: Viel Wasser trinken. Ganz viel Wasser trinken.
5: Mich im Schatten hinsetzen und am liebsten zu Hause bleiben.
1: Oder auf den Balkon legen, einschmieren nicht vergessen, bitteschön. Und als Abkühlungsgetränk könnte ich Ihnen empfehlen, ein Tonic auf einem kalten Espresso schmeckt großartig. Wow.

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3: Montag, der 25. Mai, es ist 8 Uhr und damit gebe ich ab ins Nachrichtenstudio zu Thomas Edinger.
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5: Wählen schon mit 16, die Jungen sind reif dafür, sagen Studien. Das Kardinal-König-Haus in Hietzing steckt in finanziellen Nöten. Das Wiener Wetter wieder sonnig und sehr warm. Guten Morgen. Seit 2008 dürfen alle schon ab 16 bei der Nationalratswahl mitmachen. Gegner haben damals an der politischen Reife der Jungen gezweifelt. Jetzt, bald zwei Jahrzehnte danach, kann man sagen, dass sich die Befürchtung nicht bewahrheitet hat. Tanja Malle berichtet.
6: Österreich war 2008 Vorreiter beim Wählen ab 16. Zweifel daran, ob junge Menschen reif genug dafür sind, können Studien mittlerweile ausräumen. Silvia Kritzinger vom Institut für Staatswissenschaft der Uni Wien.
7: Also grundsätzlich kann man sagen, seit wir das seit 2008 immer wieder uns anschauen, dass tatsächlich die jungen Menschen wissen, welche Partei jene Partei ist, die sie am besten repräsentiert und diese politische Reife durchaus gegeben ist.
6: Die Hoffnung, dass die Wahlaltersenkung dafür sorgt, dass junge Menschen dauerhaft an Wahlen teilnehmen und sich so die Wahlbeteiligung nachhaltig erhöhen wird, hat sich nicht erfüllt. Soll heißen,
7: dass sozusagen Personen, die das erste Mal mit 16 zur Wahl gegangen sind, nicht weniger oder mehr Wahlbeteiligung langfristig als solches aufweisen.
6: So Forscherin Kritzinger.
5: Airbnb will künftig auch Hotelzimmer vermieten oder Lebensmittel liefern. Das soll der Vermietungsplattform wieder mehr Umsatz bringen. Airbnb ist ja damit groß geworden, dass Private ihre Wohnung dort kurzfristig vermieten können. Einige Städte haben das aber verboten bzw. stark eingeschränkt, wie auch Wien. Das Kardinal-König-Haus in Hietzing steckt in finanziellen Nöten. In dem kirchlichen Bildungshaus müssen der Brandschutz erneuert und die Gästezimmer renoviert werden. Von den 8,4 Millionen Euro Kosten übernimmt die Kirche nur einen Teil. Bernd Matschedolnik berichtet.
8: Vor 30 Jahren ist das Kardinal-König-Haus das letzte Mal renoviert worden. Das Haus ist in die Jahre gekommen. Die große Herausforderung heute, der Brandschutz. Ein Teil der 8,4 Millionen Gesamtkosten trägt der Jesuitenorden selbst, sagt Direktor Helmut Schumacher.
9: Die Erzdiözese Wien, die Caritas der Erzdiözese Wien unterstützt uns, ganz viele Ordensgemeinschaften, die Ordenskonferenz, viele Privatspenden sind eingegangen und ein siebenstelliger Betrag fehlt aber noch.
8: Um das Haus künftig wirtschaftlich zu führen, ist geplant, es in den Sommermonaten als Hotelbetrieb zu etablieren. Die schlichte Einrichtung der Zimmer soll deshalb etwas moderner werden. Fernseher wird es keine geben. Man setzt bewusst auf Kontemplation und den Blick in den wunderschönen Park.
5: Und in Wien gibt es ein neues Projekt, das die Regale der Sozialmärkte auffüllt. 37 Tankstellen spenden abgelaufene, aber noch essbare Lebensmittel aus ihren Shops, anstatt sie wegzuschmeißen. Die Wirtschaftskammer hofft, dass sich das Projekt noch vergrößert und weitere Tankstellen mitmachen. 190 gibt es in Wien. Das waren die Nachrichten, damit zum Wiener Wetter und Bernie Weisinger.
3: Dankeschön, Thomas. Ja, da hat es zwischen 20 und 23 Grad, jetzt schon bis zu 32 Grad gibt es heute. Dazu Sonnenschein von in der Früh bis am Abend. Näheres dazu, wie es heute und auch in den kommenden Tagen weitergeht, gibt es in knapp 8 Minuten von ORF-Meteorologe Gerald Holzinger. Damit kommen wir zur besten Verkehrsinformation der Stadt. Um 3 Minuten nach 8. Keine Störungen, keine Staus, einfach gute Musik, gute Fahrt.
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0: Undercover Angel, Ellen O'Day auf Radio Wien. 10 Minuten nach 8. Einen schönen guten Morgen auch an ORF-Meteorologe Gerald Holzinger. Guten Morgen.
1: Guten Morgen, hallo Bernie.
0: Kommt gerade aus der Hitze der liebe Gerald, nämlich aus Kaorle, aus dem Urlaub und bleibt in der Hitze, nehme ich jetzt einmal an. Auch in Wien bei uns wird es heiß bleiben, oder?
1: Genau, in Italien war es ja nach den Eisheiligen anfangs auch noch nicht so prickelnd, aber hat sich dann gesteigert im Laufe der Zeit und jetzt sind wir mitten im Hochsommer, könnte man sagen. Gestern in Wien der erste 30er des Jahres, letzte Nacht dann die erste Tropennacht des Jahres mit einem Tiefstwert von 21 Grad, war es in der Innenstadt sogar die wärmste Mainacht seit Beginn der Aufzeichnungen. Und heute Sonnenschein und aufkommende Hitze um oder knapp über 30 Grad am Nachmittag. Durch Sahara-Staub ist es ein wenig diesig, das merkt man in Wien weniger wie im Bergland. Also wer wandern ist, hat es da vielleicht nicht mit so ungetrübtem Sonnenschein zu tun. Aber Wolken, die Schatten spenden, gibt es dort wie da kaum. Selbst in Wien und über den Bergen wird es größtenteils wolkenlos bleiben. Erfrischung bringt Nordwind, der wird im Tagesverlauf im Stadtgebiet lebhaft mit Böen um 30 km/h. Unterm Strich heute Badewetter, 22 Grad haben momentan die Alte Donau und der Neusiedler See. Um 20 Grad melden das Aubad Tulln und der Neufeldersee zum Beispiel.
0: Ja, ganz kurzer Blick noch auf heute, 17 Uhr, da gibt es ein wichtiges Fußballmatch für Rapid, nämlich gegen Ried. Da sollte man sich wahrscheinlich auch viel Wasser einstecken, nehmen wir mal an, beziehungsweise dort kaufen.
1: Ja, und aus Erfahrung ist immer der Höchstwert um diese Jahreszeit von der Temperatur zwischen 16 und 17 Uhr, also da wird es um die 30 Grad haben heute auf jeden Fall.
0: Ja. Ja, und dann ist natürlich die Frage, bleibt uns dieser Hochsommer auch in den kommenden Tagen erhalten oder wird es ein bisschen angenehmer?
1: Ja, es wird im Laufe der zweiten Wochenhälfte ein bisschen abkühlen, aber davor, morgen und übermorgen sogar noch etwas heißer als heute, mit einem Höchstwert jeweils um 32 Grad. Der Dienstag vom Wetter her fast eine Kopie von heute. Am Mittwoch kommt dann recht lebhafter Nordwestwind auf und da könnte sich dann am Nachmittag auch ein kurzer Regenschauer oder ein Gewitter ins Stadtgebiet verirren, aber nichts Dramatisches und dahinter ab Donnerstag etwas gemäßigtere Temperaturen, aber weiterhin im sommerlichen Niveau.
0: Ich springe heute in den Gerersdorfer Badesee. Lieber Gerald, auch heute irgendwo ins Wasser planschen bei dir?
1: Ich habe Rückreise, also ich komme wieder nach Wien. Ich werde in den wärmsten Stunden dann irgendwo zwischen Oberösterreich und Wien mich
0: aufhalten. Dann ganz viel Spaß und danke vielmals. Schönen Tag.
1: Schönen Tag auch.
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Guten Morgen Wien, es ist 20 Minuten nach 8 und heute Abend fliegt er wieder. Der Nachtfalke. Was Hans Krankl da heute mitgebracht hat, ab 20 Uhr, das hören Sie bei uns in 20 Minuten.

zur Minute heißer. Im Moment halten wir schon bei 25 Grad in der Innenstadt und 20 bis 23 am Stadtrand. 32 Grad kriegt es heute. Dazu kann es jetzt in der Früh noch ein bisschen diesig sein und es kommt noch

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1: Damit kommen wir zur besten Verkehrsinformation der Stadt auf Radio Wien am Montag in der Früh, 8.30 Uhr. In Wien gibt es keine Störungen, keine Staus, aber eine Meldung für Niederösterreich habe ich für Sie. A2 Südautobahn Richtung Wien zwischen dem Knoten Guntramsdorf und dem Industriezentrum Süd. Nach einem Unfall sind die beiden rechten Fahrspuren blockiert. Stau gibt's da im Moment, aber nicht.
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0: wunderschöne Nummer von Reinhard Fendrich auf Radio Wien. 8.43 Uhr. Alle Musikinteressierten haben am heutigen Montag bei uns auf Radio Wien um 20 Uhr wieder einen absoluten Pflichttermin. Hans Krankl serviert uns erneut einen Auszug aus seiner umfangreichen Blues, Rock, Jazz, Soul and Rhythm and Blues bestückten Plattensammlung in seiner Rolle als
1: der Nachtfalke.
0: Ja, neben dem runden Leder ist auch die Musik für Nachtfalke Hans Krankl lebensbegleitend geworden, die er schon seit Schultagen sammelt. Gepusht durch Freunde und auch Klassenkollegen, Hans.
2: Es haben sich sehr viel auskennt, die Musik. Ich habe mich dann viel mehr interessiert für das, vielleicht mehr wie die anderen. Aber ich habe einen Freund gehabt in der Schule, der war der größte Beatles-Fan. Der mich immer segiert hat, kommt zu mir, ich spiele dir die neue Beatles vor. Und ich habe gesagt, lass mich in Ruhe mit den Beatles. Ich hole mir die Kings an, die Stones und die Dinge. Und der hat mich immer segiert, ich bin zu ihm gekommen, weil der schon Beatles-Platten angefangen hat zum Sammeln. Der war so ein Fan von Beginn an. Und der hat mich eigentlich schon in dieser Zeit auch für die Beatles begeistert.
0: Ja, danke dem Freund unbekannterweise dafür. Seinen Fundus an großartigen Platten hat Nachtfalke Hans Krankl wohl auch dem Fernsehen zu verdanken, das in den 60er Jahren mit ersten Musiksendungen seine persönlichen Helden ins Wohnzimmer gebracht hat.
2: Es hat dann begonnen mit dem Beat Club. Ich habe heute alte Ausschnitte davon, also da müssen die Bands auftreten, alles, der DFD, die Kings, alle sind dort auftreten. Die haben alles Playback gespielt, weil die haben können kein Live-Ding aufbauen, weil das hat alles zu viel Geld gekostet, Zeit gekostet und haben nur die Lippen bewegt. Du siehst, die Gitarren waren nicht eingestoppt, der Schlagzeug war zu und er hat trotzdem Schlagzeug gespielt. Also diese Zeit mit diesem Beatclub, das war sowieso super. Für Leute, die sich für Musik interessieren und das erste Mal diese Band sehen, was gut.
0: Und Gutes und Feines gibt's dementsprechend in Sachen Musik. Wie gesagt, heute Abend bei uns auf Radio Wien. Hans Krankl hebt als der Nachtfalke mit ausgesuchten Perlen wieder ab. Und zwar um 20 Uhr. Jetzt ist es einmal 8.45 Uhr, 8:45, 8:45.

Wunderschönen guten Morgen mit wirklich einfach guter Musik. Fergal Sharkey, A Good Heart. Und der nächste Künstler ist Huey Lewis and the News. Und da gibt es ein paar sehr interessante Fakten zu dem jungen Mann zu sagen. Auf der Highschool hat er in Mathematik mit der Höchstpunktezahl von 800 Punkten abgeschlossen. Es gibt seinen absoluten Kultauftritt in Zurück in die Zukunft. Da spielt er den Musiklehrer, der Marty McFly's Band anlernt und sagt, sie soll ein bisschen aufhören, weil sie ist einfach viel zu laut. Und er tritt deswegen nicht mehr live auf, weil Morbus Meniere bei ihm diagnostiziert ist. Das heißt Hörverlust und Schwindel, und deswegen kann er seine Live-Auftritte nicht mehr halten. Huey Lewis and the News auf Radio Wien.

0: wunderschöne Nummer von Maggie Reilly auf Radio Wien. Every time we touch. Am Montag, dem 25. Mai, 9 Uhr, geben wir ab zu Thomas Edinger ins Nachrichtenstudio.
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2: US-Präsident Trump dämpft die Hoffnung auf schnellen Frieden mit dem Iran. Die Uni Wien forscht an besserer Heimdialyse. Das Wiener Wetter wieder sommerlich. Guten Morgen. Gestern war Frieden mit dem Iran für US-Präsident Trump noch ganz nah. Heute ist wieder alles.

0: Lässt anders im Ringen um eine diplomatische Lösung im Irankrieg, dämpft er die Hoffnung auf eine schnelle Einigung. Man dürfe nichts überstürzen, so Trump. Raffaella Steinbach berichtet.
1: Ein US-Abkommen mit Teheran stand laut Trump kurz vor dem Durchbruch. Nun rudert er zurück. Beide Seiten müssten sich Zeit nehmen und alles richtig machen, schreibt der US-Präsident. Die Verhandlungen würden geordnet und konstruktiv verlaufen. Er habe seine Vertreter angewiesen, nichts zu überstürzen, da die Zeit auf unserer Seite sei, so Trump. Es dürfe keine Fehler geben. Auch sein Chefverhandler, Außenminister Marco Rubio, gibt Einblicke zum Stand der Verhandlungen. Man wolle der Diplomatie jede Chance auf Erfolg geben, bevor man Alternativen prüfe. Ein ziemlich solides Angebot liege auf dem Tisch, so Rubio. Dieses beziehe sich sowohl auf die Öffnung der Meerenge durch den Iran als auch auf zeitlich befristete Verhandlungen über das iranische Atomprogramm.
0: Seit 2008 dürfen Österreich schon alle ab 16 bei der Nationalratswahl mitmachen. Sie sind auch reif dafür, wie Studien nach mittlerweile fast zwei Jahrzehnten zeigen. Die Jungen wüssten genau, welche Partei sie am besten vertritt. Die Hoffnung, dass mit den 16-Jährigen die Wahlbeteiligung steigt, hat sich nicht erfüllt. In Wien sind rund 1000 Menschen auf Dialyse, also Blutwäsche, angewiesen. Sie ersetzt die Funktion der Nieren, ist aber mit einigem Aufwand verbunden. Die Uni Wien will das ändern. Sie forscht an verbesserter Heimdialyse. Petra Thalhammer-Jeschek berichtet.
2: Eine Heimdialyse ist für die Betroffenen angenehmer, weil sie sie zu Hause über Nacht durchführen können. Dafür gibt es einen Zugang über das Bauchfell. Diese Form der Dialyse hat aber auch Nebenwirkungen wie Entzündungen im ganzen Körper, sagt die Leiterin des neuen Christian-Doppler-Forschungslabors an der MedUni Wien, Rebecca Herzog.
3: Diese hat man sich hauptsächlich auf den Bauchraum, also lokal konzentriert, wo die Dialyseflüssigkeit direkt reinkommt. Wir versuchen jetzt, wir sind dabei herauszufinden, dass es auch zu einer Entzündung des gesamten Körpers kommt und wo die entsteht.
2: Denn diese Entzündungen können tödliche Herz-Kreislauf-Erkrankungen auslösen.
3: Und wenn man diese Entzündung vermildern kann, dann denken wir auch, dass man die Therapie und damit das Überleben der Patienten und Patientinnen verbessern kann.
2: Das bis 2033 anberaumte Forschungsprogramm wird von einem Wiener Biotech-Unternehmen gemeinsam mit dem Wirtschaftsministerium finanziert.
0: Und das Kardinal-König-Haus in Hietzing braucht Geld. In dem Bildungshaus müssen der Brandschutz erneuert und die Gästezimmer renoviert werden. Das kostet 8,4 Millionen Euro. Die Kirche übernimmt davon nur einen Teil. Um an Einnahmen zu kommen, ist geplant, das Haus in den Sommermonaten künftig als Hotel zu führen. Das waren die Nachrichten, damit zum Wiener Wetter und Bernie Weisinger.
4: Danke, Thomas. Ja, da hat es 23 bis 25 Grad jetzt schon und da geht noch ein bisschen was. Bis zu 32 Grad kriegt es heute den ganzen Tag. Scheint die Sonne, dazu gibt es Wind aus dem Norden mit Spitzen untertags bis zu 40 km/h. Morgen das ähnliche wie heute, 33 Grad Tageshöchstwert. Sonne von in der Früh bis am Abend mit lebhaftem Nordwest- bis Nordwind. Und auch am Mittwoch wird es noch einmal sehr heiß. Wir erwarten wieder bis zu 33 Grad. 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Es ist 9:04. Fein, dass Sie mit uns im Auto sitzen. In Wien sind uns keine Störungen gemeldet worden, aber A2 Südautobahn Richtung Wien zwischen dem Knoten Guntramsdorf und Industriezentrum Süd. Wegen der Arbeiten nach einem Unfall sind weiterhin die beiden rechten Fahrspuren blockiert. Stau gibt es da im Moment nicht. Wenn Sie heute die Hitze ein bisschen vertreiben wollen, dann wäre es Eisessen doch, oder? Ich habe eine neue Lieblingseissorte bei meinem Lieblingseissalon in der Leopoldau entdeckt. Whisky-Creme, ja, dazu vielleicht ein bisschen Zitrone, herrlich. Für Sie heute abseits von Eis wichtig, viel Wasser, geschlossene Jalousien und ein Sprung in die alte Donau. Und einfach gute Musik von Phil Collins. Yeah.

Das ist Radio Wien. Am Montag in der Früh, 9:12 Uhr. Martin Schotte ist Gastronom und Koch und hat das erlebt, was keiner von uns erleben will. Einen Flugzeugabsturz. Überlebt. Aber seinen besten Freund verloren. Und wie es ihm damit heute geht und wie man mit sowas umgeht, gleich Näheres in genau 3 Minuten und 30 Sekunden.

0: Melanie Fiona auf Radio Wien um 9 Uhr und 16 Minuten nächsten Sonntag zu Gast bei unserer Radio Wien Programmchefin Jasmin Dolati ist der Koch und Gastronom Martin Schotte. Dessen Leben einen tiefen Einschnitt erfahren hat, als er vor 7 Jahren mit einem kleinen Flugzeug in Kanada abgestürzt ist. 4 der 9 Menschen an Bord haben nicht überlebt, darunter auch Martins bester Freund.
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2: 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Ja.
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2: Man denkt natürlich, dass die Wahrscheinlichkeit, mit dem Flugzeug abzustürzen, geringer ist, als im Lotto zu gewinnen. 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Ja.
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0: 9.18 Uhr.

0: So, es ist jetzt dann gleich 8:30. Es wird auch heute wieder heiß. Wie finden Sie es denn?
1: Ja, es ist etwas zu heiß mittlerweile.
2: Das ist der Ausgleich für den vorigen Monat.
3: Nachdem es eh nicht schön war, kann man es verkraften, die paar heißen Tage.
4: Nein, ich finde das gut. Also ich mag das.
0: Wie heiß es genau wird, das hören wir uns gleich an im Radio Wien Wetter um 8:30.
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0: Ja, es ist natürlich 9:30, nicht 8:30. Und da hat es zwischen 23 und 26 Grad jetzt schon. Und es wird heute noch ein bisschen heißer. 32 Grad Tageshöchstwert. Es scheint den ganzen Tag die Sonne. Es kommt ein bisschen Wind auf aus dem Norden. Und jetzt in der Früh in manchen Stadtteilen noch diesig durch Sahara-Staub. Auch morgen am Dienstag bleibt es heiß. Es brennt die Sonne vom Himmel herab. Bis zu 33 Grad und lebhafter Wind aus Nordwest bis Nord und auch am Mittwoch. Hochsommerlich heiß mit bis zu 33 Grad. 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Es ist jetzt ganz genau 9:30, A2 Südautobahn Richtung Wien zwischen dem Knoten Guntramsdorf und dem Industriezentrum Süd. Wegen der Arbeiten nach einem Unfall sind weiterhin die beiden rechten Fahrspuren blockiert. Stau gibt's allerdings keinen und auch in Wien läuft sehr gut. 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

0: Wien um 9.42 Uhr, es ist 3:15 Uhr. Und um 17 Uhr wird es heute wirklich spannend. Da fällt nämlich in der Fußball-Bundesliga die Entscheidung, wer den 5. österreichischen Startplatz im Europacup erhält. Rapid oder Ried? Die Innviertler haben das Hinspiel 2:1 gewonnen und könnten es nach 14 Jahren wieder mal in den Europacup schaffen. Und die Hütteldorfer sind unter Druck, Martin Lang.
1: Nur mit einem Heimsieg mit mehr als einem Torunterschied oder zur Not im Elfmeterschießen kann es Rapid noch in den Europacup schaffen. Die Rieder haben aber im Dezember auch schon in Hütteldorf gewonnen und verteidigen jetzt den 2:1 Hinspielsieg vom vergangenen Freitag. Für Maximilian Senft ist es sein letztes Spiel als Ried-Trainer in seiner Heimatstadt Wien.
2: Ja, Hütteldorf ist schon ein besonderes Stadion mit unglaublicher Stimmung und dementsprechend hoffe ich aber auch, dass unser Auswärtssupport wieder Vollgas geben wird. Also Rapid ist einfach der Gegner und wir wollen diese Saison einfach wirklich veredeln und es wäre unglaublich, wenn uns das gelingt, aber wir wissen eben auch, was noch da auf uns zukommt, auf uns wartet schon nochmal eine andere Situation auswärts mit dem dritten Spiel in der Woche jetzt, aber wer, wenn nicht unsere Mannschaft.
1: Zuletzt vor 7 Jahren, 2019, hat es Rapid nicht in den Europacup geschafft. Für die Hütteldorfer spricht, dass man zu Hause spielt, Kapitän Matthias Seidel.
3: Natürlich ist unser Anspruch, dass man die Partien gegen Rieder gewinnen und so werden wir bei dir einiger. Es ist jetzt wirklich das letzte Spiel der Saison, wir können nochmal alles reinwerfen, was in uns steckt. Wir wollen daheim nur mehr Top-Leistung abrufen mit den Fans für den ganzen Verein, dass wir das Ganze als Mannschaft schaffen.
1: Knapp über 11.000 Karten sind weg. Rapid gegen Ried beginnt um 17 Uhr.
0: Und das Ganze natürlich auch bei uns live auf Radio Wien. Rapid gegen Ried ab 17 Uhr.

0: Das sind die Pet Shop Boys auf Radio Wien. An einem heißen Montag, also im Moment so bis zu 25 Grad, aber es kriegt bis zu 33. Deswegen sind wir so ein bisschen auf der Suche nach den besten Tipps von Ihnen, was man bei der Hitze tun kann oder was man tun kann, damit es ein bisschen erträglicher wird zu Hause. Da haben wir schon gehört, langsam bewegen, ja, guter Plan, kalt duschen. Schwimmen gehen, auch nicht schlecht. Viel kaltes Wasser trinken und was machen Sie?
1: Bis am besten, man geht im Wald spazieren. Kalte Getränke.
2: Arbeiten wir. Ja.
3: Unser Büro hat Klimaanlage. Ne? Muss man früh hinfahren und spät nach Hause.
4: Am besten, man geht nicht hakeln.
5: Wir bleiben im Keller. Das hilft einem nichts. Einfach nur durchatmen und durch die Arbeit.
0: Jawohl, 32 Grad heute. Morgen und übermorgen dann sogar bis zu 33 Grad. Beim Rausgehen, Kapperl oder einen stylischen Hut aufsetzen und einschmieren nicht vergessen. 8 Minuten noch, dann ist es 10. Schön, dass Sie bei uns sind.

0: schönen Montag. Es ist ganz genau 10 Uhr. Wir schalten damit ins Nachrichtenstudio zu Thomas Edinger.
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2: Airbnb will künftig auch Hotelzimmer vermieten oder Lebensmittel liefern. Das Kardinal-König-Haus in Hietzing braucht Geld für den Brandschutz. Das Wiener Wetter sonnig und sehr warm. Schönen Vormittag. Airbnb kämpft mit sinkenden Umsätzen. Einige Städte haben die Vermietungsplattform ja überhaupt verboten. Wien hat sie stark eingeschränkt. Jetzt sucht Airbnb nach neuen Möglichkeiten und Funktionen, um an Umsatz zu kommen. Martin Krachler berichtet.
3: In immer mehr Städten sollen jetzt auch Boutique-Hotels und unabhängig geführte Hotels in der App gelistet werden. Und auch Autovermietung, Flughafentransfers und in den USA Lebensmittellieferungen sollen jetzt nach und nach über Airbnb gebucht werden können. Die Neuerungen kommen aber nicht ganz freiwillig. Der Hintergrund ist ein Strategiewechsel wegen steigenden Drucks auf die Geschäftsidee. Groß geworden ist Airbnb mit dem Konzept, dass Private ihre Wohnung oder ihr Haus tageweise über die App vermieten können. Doch genau dieses Geschäftsmodell funktioniert an wichtigen, lukrativen Orten nicht mehr gut genug. Städte wie New York haben Kurzzeitvermietungen verboten. In Wien und Paris sind die Regeln stark eingeschränkt worden, teils nach Millionenstrafen für die Plattform. Und zum Beispiel in Barcelona sind immer wieder Menschen auf die Straße gegangen, weil das Airbnb-Geschäftsmodell Wohnungen für sie weniger und teurer gemacht haben soll.
2: US-Präsident Trump dämpft die Hoffnung auf schnellen Frieden mit dem Iran wieder. Er hat seine Unterhändler angewiesen, in den Verhandlungen mit Teheran nichts zu überstürzen. Außenminister Rubio ist optimistischer. Er spricht von einem soliden Angebot, das auf dem Tisch liege. Eine Einigung heute sei möglich. Das Kardinal König

0: Eckhaus in Hietzing steckt in finanziellen Nöten. In dem kirchlichen Bildungshaus müssen der Brandschutz erneuert und die Gästezimmer renoviert werden. Von den 8,4 Millionen Euro Kosten übernimmt die Kirche nur einen Teil. Mehr von Bernd Macedolnik.
1: Vor 30 Jahren ist das Kardinalkönighaus das letzte Mal renoviert worden. Das Haus ist in die Jahre gekommen. Die große Herausforderung heute, der Brandschutz. Ein Teil der 8,4 Millionen Gesamtkosten trägt der Jesuitenorden selbst, sagt Direktor Helmut Schumacher.
2: Die Erzdiözese Wien, die Caritas der Erzdiözese Wien unterstützt uns, ganz viele Ordensgemeinschaften, die Ordenskonferenz, viele Privatspenden sind eingegangen und ein siebenstelliger Betrag fehlt aber noch.
1: Um das Haus künftig wirtschaftlich zu führen, ist geplant, es in den Sommermonaten als Hotelbetrieb zu etablieren. Die schlichte Einrichtung der Zimmer soll deshalb etwas moderner werden. Fernseher wird es keine geben. Man setzt bewusst auf Kontemplation und den Blick in den wunderschönen Park.
0: Und die Wiener Polizei hat bei einer Schwerpunktkontrolle in Liesing am Abend einen Raser aus dem Verkehr gezogen. Der Mann war auf der Triesterstraße statt der erlaubten 50 km/h mit 115 unterwegs. Nach Abzug der Messtoleranz 59 km/h zu schnell. Gegen ihn ist ein Führerscheinentzugsverfahren eingeleitet worden. Das waren die Nachrichten. Damit zum Wiener Wetter und Bernie Weisinger.
3: Dankeschön, Thomas. Ja, heiß ist es jetzt schon. 24 bis 26 Grad bei uns in der Stadt und jetzt schon Sonnenschein pur. Und auch der Rest des Tages bleibt sonnig. Höchstens vorübergehend können ein paar wenige Wolken auftauchen. Durch Sahara-Staub ist es ein bisschen diesig. Der Wind weht mäßig bis lebhaft aus Nordwest bis Nord. Und Tageshöchstwert 31 oder 32 Grad. Der Abend geht dann sonnig zu Ende. Noch die Nacht verläuft meist klar. Der Wind flaut ab, Temperatur sinkt auf 20 bis 15, im Wienerwald sogar auf bis zu 12 Grad ab. Morgen am Dienstag dann erneut sonnig und tagsüber heiß. Meistens von der Früh bis spät am Abend wolkenloser Himmel, im Tagesverlauf frischt wieder mäßiger bis lebhafter Nordwestwind auf. Temperatur klettert morgen wieder auf bis zu 33 Grad. Damit zur besten Verkehrsinformation der Stadt, und der ist ganze um 3 Minuten nach 10. Da ist eigentlich bei uns in der Stadt alles gut seit den frühen Morgenstunden. In Niederösterreich, da gibt es eine Meldung, aber da gibt es jetzt die Unfallstellen-Geräumt-Meldung sozusagen. A2 Südautobahn Richtung Wien zwischen dem Knoten Guntramsdorf und Industriezentrum Süd. Die Unfallstelle ist geräumt. Es sind wieder alle Fahrstreifen frei.
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3: Da wünsche ich Ihnen einen sehr feinen Pfingstmontag. Viele von Ihnen werden untertags wahrscheinlich am Badesee liegen und an der alten Donau, vielleicht auch auf der Donauinsel, und den Abend dann im kühlen Wohnzimmer verbringen, vielleicht im Fernseher aufdrehen. Tipps, was heute Abend läuft, gibt's gleich hier bei mir dazu. Absolute Weltnummern. Einfach gute Musik von STS. Irgendwann bleibe ich dann dort. Davor noch David Bowie und das ist Justin Timberlake.
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0: Also jetzt habe ich dann gleich STS, irgendwann bleibe ich dann dort für Sie. Und ich habe jetzt einmal nachgeschaut. Da geht es ja um eine griechische Bucht mit weißem Sand und Olivenbäumen. Ich bin ja bei der Insel meistens eher...
1: Insel muss Insel bleiben.
0: Genau.
1: Dort. Insel muss sauber bleiben.
0: Richtig.
1: Insel muss lebenswert bleiben.
0: Richtig.
1: Und Insel muss sich aussehen, dass man herfährt.
0: Richtig.
1: Und schön, dass man Leute sieht und genau. Man sagen kann.
0: Wow, werden Sie jetzt auch gleich sagen. Bei Gerd Steinbecker, das zweite S der STS, das zweite S der Band, geht es übrigens wahrscheinlich um Korfu und beim Schiefkowitz geht es um Kreta.
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0: So, ich bin endgültig am griechischen Strand gelandet. Aber es geht gleich noch ein bisschen urlaubstechnisch weiter. Es liegt nämlich ein sehr sonniger und sommerlicher Feiertag vor uns. Ich hoffe, Sie können ihn genießen. Für den gemütlichen Ausklang des langen Wochenendes hätten wir jetzt noch ein paar TV-Tipps für Sie. Heute Abend gibt's in ORF 1 Selma Hayek und Channing Tatum in der Komödie Magic Mike's Last Dance zu sehen. Ab 21.55 Uhr und davor lösen Julia Roberts und George Clooney ihr Ticket ins Paradies. Nach Bali geht's da. Um ihre gemeinsame Tochter an einer überstürzten Hochzeit mit einem balinesischen Algenfarmer zu verhindern. Dass die beiden seit 20 Jahren geschieden sind, macht das Unterfangen nicht unbedingt einfacher.
1: Okay, wir brauchen einen Plan. Auch wenn es schmerzhaft für uns ist, ohne Waffenstillstand schaffen wir es nicht.
2: Wir müssen im Gleichschritt marschieren.
1: Keine Fiesheiten.
2: Keine Streitereien.
1: Wir sind beide einer Meinung.
2: Ganz genau.
1: Ab wann gilt es?
2: Sobald wir Lilly sehen. Wir sagen ihr die Hochzeit ist abgeblasen und wir bringen sie nach Hause.
1: Du weißt, immer wenn wir...

0: Lilly sagen, tu es nicht, hört sie, tu's. Ich sage, wir gehen da rein, sind zu 100% für sie da und überlisten sie so, den alten Typen fallen zu lassen.
1: Interessant. Ich dachte an so eine trojanisches Pferdsache. Wir täuschen Einverständnis vor und wenn wir drin sind, bringen wir sie dazu, Schluss zu machen.
0: Genau das habe ich gerade gesagt.
1: Ich habe nichts von trojanischem Pferd gehört.
2: Ticket ins Paradies um 20.15 Uhr in ORF 1. Und wem das Sinn nach ein bisschen mehr Krimi steht, für den gibt es in ORF 2 eine Tatort-Feiertagsdraufgabe. Mit der Stuttgarter Folge Vergebung. 20.15 Uhr, ORF 2. Einfach gute Musik gibt es aber immer. Und zwar bei uns. Wham, Neck, Abba.

0: Schönen Vormittag auf Radio Wien. 25. Mai, Pfingstmontag, und der wird richtig heiß. Es hat jetzt schon 25 bis 27 Grad und bis zu 32 können es heute noch werden. Es bleibt den ganzen Nachmittag über sonnig, höchstens vorübergehend tauchen ein paar dünne Wolkenfelder auf. Sahara-Staub macht es leicht diesig und es weht lebhafter Wind aus Nordwest bis Nord. Der Tag geht dann sonnig zu Ende und auch die Nacht verläuft meist klar. Der Wind flaut ab, Temperatur sinkt auf 20 bis 15 Grad, am Stadtrand im Wienerwald auf knapp 12 Grad ab. Morgen am Dienstag erneut sonnig und tagsüber heiß bei bis zu 33 Grad. 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Es ist ganz genau 10:30. A2 Südautobahn Richtung Wien zwischen dem Knoten Guntramsdorf und dem Industriezentrum Süd. Die Unfallstelle ist geräumt, es sind wieder alle Fahrstreifen frei. Gute Fahrt!
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0: 10.42 Uhr. Einen schönen Vormittag am Montag.
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0: Ja, da hat die Rosi aus der Donaustadt ein Problem. Sie schreibt uns nämlich Folgendes. Seit meine Kinder vor 15 Jahren zur Welt gekommen sind, muss ich in der Nacht, wenn ich aufwache, etwas essen, weil ich sonst nicht mehr einschlafen kann. Wie kann ich mich denn austricksen, damit ich das nicht mehr brauche? Diätologin Doris Gartner.
2: Dieses nächtliche Essen, gerade nachdem wir Kinder bekommen haben, ist auch was, was mich in der Praxis relativ häufig beschäftigt. Mit den Kindern, gerade in der Stillzeit, wenn wir in der Nacht aufwachen, ist es mit einem verstärkten Hunger auch oft so, dass man sagt, jetzt bin ich quasi munter, jetzt esse ich ein bisschen was. Das ist während der Stillzeit natürlich auch nicht ganz optimal, man kann es aber hinnehmen. Die Frage ist nur, was machen wir, wenn sich das über die Stillzeit und dann mehrere Jahre etabliert hat, dass ich in der Nacht, wenn ich kurz aufwache und aufs WC gehe, nicht mehr einschlafen kann, ohne etwas zu essen. Der erste Schritt in dem Fall wäre jetzt nicht, dass ich es mir komplett verbiete, in der Nacht etwas zu essen, sondern wir müssen da in Wirklichkeit Alternativen finden. Das heißt, ich würde einmal ausprobieren, dass Sie sich vor dem Schlafengehen wirklich schon bereitgestellt in einer Thermoskanne einen Tee ansetzen. Damit dann in der Nacht einmal was Warmes in den Bauch kommt und zwar nicht so, dass Sie den Tee zuerst einmal brühen müssen und zuerst einmal fertig machen müssen, sondern der ist schon fix und fertig und wenn Sie in der Nacht aufs WC gehen, ist dann auch einmal eine kleine Tasse Tee dabei, weil das sein kann, dass durch diese Wärme im Magen dieses Hungergefühl schon so weit reduziert ist, dass wir nichts mehr essen müssen. Wenn es dann doch dazu kommt, dass wir in der Nacht Hunger haben, ist immer die Frage, was essen wir denn? Also das Schlechteste, was es da sein kann, sind Süßigkeiten, weil da eben in der Nacht dann der Blutzuckerspiegel nach oben geht. Das heißt, idealerweise, wenn schon was sein muss, sind es dann 2 bis 3 Nüsse, die gut gekaut werden, weil die den Blutzucker in der Nacht stabil halten. Aber wie gesagt, ich würde versuchen, auf Getränke umzusteigen und da funktionieren warme Getränke, Teesorten wirklich am allerbesten, weil die Wärme einfach auch schon eine Ausschüttung von Sättigungshormonen provoziert und wir dann besser in der Nacht wieder einschlafen.
0: Wenn Sie auch eine Frage haben, dann schicken Sie uns die bitte auf win.orf.at oder Sie deponieren Ihre Frage bei Radio Wien Service Point 89 9 95 3.
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0: A Soulful Shy, John Lennon, Woman auf Radio Wien. Es ist 8 Minuten vor 11. Einen schönen Vormittag, Viktoria Weiner.
1: Ja, hallo, schönen Vormittag.
0: Viktoria und ich haben was gemeinsam, also mehrere Sachen heute eigentlich. Wir arbeiten beide, du auch jetzt dann ab 11 nämlich. Danke übrigens auch an alle, die jetzt in der Stadt irgendwo arbeitend unterwegs sind. Finde ich ganz großartig. Und noch was, und haben die Viktoria und ich gemeinsam, beide mit langer Hose ins Büro und sofort in die kurze gewechselt.
1: Absolut, oder? Ich meine, das Wetter so heiß heute, da muss man unbedingt eine kurze Hose anziehen.
0: Aber du bist ein bisschen fleißiger gewesen, du bist nämlich mit dem Radl da.
1: Aber natürlich. Ja,
0: ich auch, mit dem Radl, mit einem Motor unten drauf.
1: So, bist du schon? Nein.
0: Nein, es ist für mich ein bisschen angenehmer so. Du bist noch ein bisschen jünger, du darfst das ruhig noch mit dem Radl machen. Einfach gute Musik gibt es bei dir ab 11, noch was Wichtiges?
1: Naja, wir werden ein bisschen über das schöne Wetter plaudern.
0: Guter Plan.
1: Schöne Themen haben wir mit dabei.
0: Sehr gut. Ja, dann gibt es jetzt noch Supertramp, bis die Viktoria übernimmt. Und das ist U2 Echo.
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0: Wir hören uns morgen wieder.

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2: Positive Bilanz für Wählen mit 16. Die Jungen sind reif dafür, sagen Studien. Nach dem russischen Großangriff auf Kiew gehen die Attacken im Grenzgebiet weiter. Das Wiener Wetter sonnig bis zu 31 Grad. Schönen Vormittag. Seit 2008 dürfen alle schon ab 16 bei der Nationalratswahl mitmachen. Gegner haben damals an der politischen Reife der Jungen gezweifelt. Jetzt, bald zwei Jahrzehnte danach, kann man sagen, dass sich die Befürchtung nicht bewahrheitet hat. Tanja Malle berichtet.
3: Österreich war 2008 Vorreiter beim Wählen ab 16. Zweifel daran, ob junge Menschen reif genug dafür sind, können Studien mittlerweile ausräumen. Silvia Kritzinger vom Institut für Staatswissenschaft der Uni Wien.
4: Also grundsätzlich kann man sagen, seit wir das seit 2008 immer wieder uns anschauen, dass tatsächlich die jungen Menschen wissen, welche Partei jene Partei ist, die sie am besten repräsentiert und diese politische Reife durchaus gegeben ist.
3: Die Hoffnung, dass die Wahlalter Senkung dafür sorgt, dass junge Menschen dauerhaft an Wahlen teilnehmen und sich so die Wahlbeteiligung nachhaltig erhöhen wird, hat sich nicht erfüllt. Soll heißen,
4: dass sozusagen Personen, die das erste Mal mit 16 zur Wahl gegangen sind, nicht weniger oder mehr Wahlbeteiligung langfristig als solches aufweisen.
3: So Forscherin Kritzinger.
2: Airbnb will künftig auch Hotelzimmer vermieten oder Lebensmittel liefern. Das soll der Vermietungsplattform wieder mehr Umsatz bringen. Airbnb ist ja damit groß geworden, dass Private ihre Wohnung dort für kurze Zeit vermieten können. Einige Städte haben das aber verboten bzw. stark eingeschränkt, wie Wien. Einen Tag nach dem russischen Großangriff auf Kiew gehen die gegenseitigen Attacken im Grenzgebiet weiter. In der russischen Region Belgorod ist bei einem Raketen- und Drohnenangriff laut Behörden ein Mann gestorben. Raffaella Steinbach berichtet.
5: Nicht nur Belgorod ist betroffen, auch aus anderen Regionen melden die Behörden Angriffe. Im russisch kontrollierten Horlivka im Osten der Ukraine werden demnach 5 Menschen bei Drohnenangriffen verletzt. Auch aus der südukrainischen Region Cherson melden die dortigen Behörden 2 Tote und mehrere Verletzte nach russischen Angriffen. Der massive gegenseitige Beschuss folgt auf eine der schwersten russischen Bombardierungen auf die ukrainische Hauptstadt Kiew seit Kriegsbeginn. Ukraines Außenminister Andriy Sibiha hat die internationale Gemeinschaft zu einer starken Antwort an den Aggressor aufgefordert. Er hat eine Dringlichkeitssitzung des UN-Sicherheitsrats und eine Zusammenkunft der OSZE, der Organisation für Sicherheit und Zusammenarbeit in Europa, beantragt.
2: Und auf der indonesischen Insel Flores ist ein Urlauber-Ehepaar aus Wien ums Leben gekommen. Der 55-Jährige war mit seiner 57 Jahre alten Frau auf einer Hängebrücke am Weg zu einem beliebten Wasserfall, als die Brücke gerissen ist. Die beiden sind 20 Meter in die Tiefe gestürzt und konnten nur noch tot geborgen werden. Das waren die Nachrichten, damit zum Wiener Wetter und Viktoria Weiner.
6: Es bleibt sonnig heute, höchstens vorübergehend sind ein paar weniger Wolken möglich. Durch Sahara-Staub ist es auch leicht diesig, der Wind weht mäßig bis lebhaft aus Nordwest bis Nord und es ist heiß mit einem Höchstwert mit 31 Grad heute. Die Nacht verläuft dann meist klar, der Wind flaut ab und die Temperatur sinkt auf 20 bis 15 Grad, im Wienerwald sogar nur bis auf 12 Grad. Morgen Dienstag ist es erneut sonnig und tagsüber auch wirklich sehr heiß. Im Tagesverlauf frischt dann wieder mäßiger bis lebhafter Nordwestwind auf und die Temperatur klettert auf 30 bis sogar 33 Grad. 26 Grad messen wir aktuell schon im Wien-Donaufeld und 25 Grad hat es in der Innenstadt. 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Es sind uns keine Störungen gemeldet worden. Alles gut, somit wünsche ich eine gute Fahrt. Kommen Sie gut und sicher an Ihr Ziel.
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6: Das Wetter richtig schön heute und wir knacken unseren ersten 30er, also nicht das Alter, sondern die Grad. Und ein paar wagen auch schon den Sprung ins kühle Nass. Wie ist denn das Wasser? Ist es noch frisch?
7: Das Wasser ist angenehm.
8: Ich war schon ganz oft im Wasser und mir ist jetzt eiskalt, weil ich so oft war.
9: Ja. Nein, ich war überhaupt noch nicht im Wasser heute.
6: Ja, vielleicht ja dann am Nachmittag. Ich war gestern schon in der Alten Donau und es war richtig eine schöne, kühle Erfrischung. Und was auch immer Sie heute vorhaben, ich wünsche Ihnen einen schönen Feiertag und begleite Sie hier auf Radio Wien mit einfach guter Musik.

0: kurz Ausbahn und die Chefpartie auf Radio Wien. Na, wir leben nicht allein. Die Fassade des Ringturms wird diese Tage für die traditionelle Sommerverhüllung vorbereitet. Vielleicht haben Sie es ja schon gesehen. Die Arbeiten an dem riesigen Kunstwerk haben nämlich schon begonnen. Heuer zeichnet der moldawische Konzeptkünstler Pavel Preila. Für die Gestaltung ist er heuer verantwortlich und der macht das Ganze, der zeichnet das und der Titel des Werks heißt Your Happiness in Our Own Hands und es geht ums Essen, ja genau. Und Haji Bankhofer weiß dazu mehr.
1: Das Glück liegt in deinen eigenen Händen. Es geht um Kohlrouladen und ums Glücklichsein. Mitten in Wien, unübersehbar, auf 4000 Quadratmeter.
2: Der Ringturm wird heuer zum 18. Mal verhüllt.
1: Generaldirektor Robert Lasshofer.
2: Aktuell fertig wird die Seite zum Donaukanal hin. Weiter geht es mit der Seite zum Schottenring. Zum Schluss die Seite zum Schwedenplatz. Die Verhüllung ist rund 4000 Quadratmeter groß, besteht aus 30 bedruckten Netzbahnen aus Vinyl, die rund 3 Meter breit sind und bis zu 63 Meter lang sind. Das Gesamtgewicht der Verhüllung beträgt rund 1500 Kilogramm.
1: Das Thema ist das Glück, das man in der eigenen Hand hat, also Lebensfreude, dass man sich am Leben freuen soll. Und das ist doch endlich einmal ein richtig schönes Motto.
2: Von Ende Juni bis voraussichtlich September wird sie zu sehen sein. Danach entstehen aus der Ringturmverhüllung Taschen. Wir realisieren das gemeinsam mit einem sozial-integrativen Wiener Betrieb. Wir verbinden quasi Kunst mit sozialen und nachhaltigen Mehrwert.
1: Das riesige Kunstwerk verbindet kulinarische Traditionen, Lebensfreude, Gemeinschaft und ist eigentlich ein riesiges Krautrouladenrezept auf 4000 Quadratmeter. Wenn man dran vorbeifährt, sieht man bereits einen Teil des Kunstwerks hängen. Der andere Teil kommt in Kürze. In wenigen Tagen sollte es dann komplett sein.
0: Ja, danke Haji. Bald dürfen wir es schon bewundern. Der moldawische Konzeptkünstler Pavel Preila, der zeichnet das heuer. Gut, wir machen weiter mit einfach guter Musik. Billy Joel jetzt auf Radio Wien. Piano Man. Angenehmen Feiertag.

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4: 11.30 Uhr, ein Blick aufs Wiener Wetter. Ja, es ist schön heute, richtiges Badewetter. Es bleibt sonnig, höchstens vorübergehend können auch ein paar weniger Wolken auftauchen. Durch Sahara-Staub ist es auch leicht diesig. Der Wind weht mäßig bis lebhaft aus Nordwest bis Nord und es ist heiß mit einem Höchstwert bei 31 Grad. Aktuell messen wir 26 Grad in Wien-Stammersdorf und ebenso 26 Grad hat es in Schwechat. 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Es sind uns keine Störungen gemeldet worden. Alles Paletti, gute Fahrt.
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4: 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Schönen Vormittag.

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1: Don't worry, be happy hier bei uns auf Radio Wien. So ist es. Das ist jetzt schnell gegangen, auch mit dem schönen Wetter. Be happy. Warm ist es. Kurze Hosen haben wieder Hochsaison. Genießen Sie die Sonne heute, denn alle, die arbeiten, sind bei uns in der Stadt. Dankeschön. Und warm anziehen, denn drinnen machen es gleich die Klimaanlagen wieder recht frisch. Eine schöne Ballade habe ich jetzt für einen gemütlichen Feiertag. Pink on Natras. 11.43 Uhr. Angenehmen Montag.

0: Uhr, 51. Bei mir im Studio ist jetzt Thomas Eding aus der Nachrichtenredaktion. Hallo.
1: Schönen Mittag.
0: Gleich bei dir im Startjournal um 12 ein ernstes Thema, Mordalarm in Favoriten. Eine 78 Jahre alte Frau ist hier tot aufgefunden worden.
1: So ist es. Eine Bekannte der Pensionistin hat die Polizei verständigt, weil sie seit längerem nichts mehr von der Frau gehört hat. Die Feuerwehr hat dann gestern die Wohnungstür geöffnet und die 78-Jährige tot gefunden. Die Polizei spricht von einem bedenklichen Todesfall. Mehr dazu im Startjournal um 12.
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1: Jetzt ist es 12 Uhr und alle wichtigen News und Infos hat Thomas Edinger für Sie.
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3: Mordalarm in Favoriten. Die Polizei hat in einer Wohnung eine tote Frau gefunden. US-Präsident Trump dämpft die Hoffnung auf schnellen Frieden mit dem Iran wieder. Das Wiener Wetter bleibt überwiegend sonnig. Schönen Mittag. In Favoriten ist eine 78-Jährige gestern tot in ihrer Wohnung gefunden worden. Laut Polizei kann Fremdverschulden, also Mord, nicht ausgeschlossen werden. Eine Obduktion der Toten hat noch kein klares Ergebnis gebracht. Katharina Pawlowski berichtet.
4: Eine Bekannte macht sich Sorgen, weil sie schon länger keinen Kontakt zur 78-Jährigen hatte und alarmiert gestern die Polizei. In der Wohnung in der Herzgasse finden die Beamten die Frau leblos in ihrem Schlafzimmer. Polizeisprecherin Irina Steirer.
5: Die Auffindungssituation an sich konnte ein Fremdverschulden zunächst nicht ausschließen. Aus diesem Grund wurde auch eine gerichtsmedizinische Obduktion angeordnet und diese wurde bereits am gestrigen Tag durchgeführt.
4: Doch auch die hat noch keine absolute Klarheit gebracht.
5: Das gerichtsmedizinische Ergebnis von der Obduktion lässt ein Fremdverschulden nicht ausschließen, kann es aber auch nicht zu 100% bestätigen.
4: Es wird davon ausgegangen, dass die Frau bereits 1 bis 2 Wochen tot in ihrer Wohnung gelegen ist. Weitere Ermittlungen sollen nun die genaue Todesursache klären.
3: Seit 2008 dürfen in Österreich schon alle ab 16 bei der Nationalratswahl mitmachen. Sie sind auch reif dafür, wie Studien nach mittlerweile fast 2 Jahrzehnten zeigen. Die Jungen wüssten genau, welche Partei sie am besten vertritt. Die Hoffnung, dass mit den 16-Jährigen die Wahlbeteiligung steigt, hat sich nicht erfüllt. Gestern war Frieden mit dem Iran für US-Präsident Trump noch ganz nah. Heute ist wieder alles anders. Im Ringen um eine diplomatische Lösung im Irankrieg dämpft er die Hoffnung auf eine schnelle Einigung. Man dürfe nichts überstürzen, so Trump. Raffaella Steinbach berichtet.
6: Ein US-Abkommen mit Teheran stand laut Trump kurz vor dem Durchbruch. Nun rudert er zurück. Beide Seiten müssten sich Zeit nehmen und alles richtig machen, schreibt der US-Präsident. Die Verhandlungen würden geordnet und konstruktiv verlaufen. Er habe seine Vertreter angewiesen, nichts zu überstürzen, da die Zeit auf unserer Seite sei, so Trump. Es dürfe keine Fehler geben. Auch sein Chefverhandler, Außenminister Marco Rubio, gibt Einblicke zum Stand der Verhandlungen. Man wolle der Diplomatie jede Chance auf Erfolg geben, bevor man Alternativen prüfe. Ein ziemlich solides Angebot liege auf dem Tisch, so Rubio. Dieses beziehe sich sowohl auf die Öffnung der Meerenge durch den Iran als auch auf zeitlich befristete Verhandlungen über das iranische Atomprogramm.
3: In Österreich gehen die Asylzahlen weiter zurück. Im ersten Jahresdrittel hat es knapp 3.400 Anträge gegeben. Das sind um 45% weniger als im Vergleichszeitraum 2025, wobei von den 3.400 nur 1.410 von neu eingereisten Menschen gekommen sind. Der Rest entfällt zum Beispiel auf nachgeborene Kinder, vor allem bei Syrern. Zur Fußball-Bundesliga in diesem Stadtjournal. Am Nachmittag fällt da die Entscheidung, wer den 5. österreichischen Startplatz im Europacup bekommt, Rapid oder Ried. Die Innviertler könnten es nach 14 Jahren wieder in den Europacup schaffen. Martin Lang.
7: Die Rieder haben im Dezember schon in Hütteldorf gewonnen und verteidigen jetzt den 2:1 Hinspielsieg vom Freitag im letzten Spiel von Maximilian Senft als Ried-Trainer.
8: Wir wollen diese Saison einfach wirklich veredeln und es wäre unglaublich, wenn uns das gelingt, aber wir wissen eben auch, was noch da auf uns zukommt, auf uns wartet, schon nochmal eine andere Situation auswärts.
7: Zuletzt vor 7 Jahren, 2019, hat es Rapid nicht in den Europacup geschafft. Für die Hütteldorfer spricht, dass man zu Hause spielt, Kapitän Matthias Seidel.
8: Natürlich ist unser Anspruch, dass wir die Partien gegen Rieder gewinnen und es ist jetzt wirklich das letzte Spiel der Saison. Wir können nochmal alles reinwerfen, was in uns steckt.
7: Knapp über 11.000 Karten sind weg. Rapid gegen Ried beginnt um 17 Uhr.
3: Martin Lang war das am Ende dieses Stadtjournals, damit zum Wiener Wetter und Viktoria Weiner.
1: Es bleibt sonnig heute auch am Nachmittag. Höchstens vorübergehend können ein paar wenige Wolken auftauchen. Durch Sahara-Staub ist es aber auch leicht diesig. Der Wind mit mäßig bis lebhaft aus Nordwest bis Nord und es ist heiß mit einem Höchstwert bei 31 Grad. Die Nacht verläuft dann meist klar, der Wind flaut ab und die Temperatur sinkt auf 20 bis 15 Grad, im Wienerwald sogar nur bis auf 12 Grad. Morgen Dienstag ist es erneut sonnig und tagsüber recht heiß. Im Tagesverlauf frischt dann wieder mäßiger bis lebhafter Nordwestwind auf und die Temperatur klettert auf 30 31 bis 33 Grad. Aktuell messen wir schön warme 28 Grad in Wien-Donaufeld und 26 Grad hat es in der Innenstadt. 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Es sind uns keine Störungen gemeldet worden. Sie kommen gut durch die Stadt, somit gute Fahrt.
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1: Schön ist es, perfektes Badewetter. Die meisten von Ihnen werden den Tag heute wahrscheinlich irgendwo im Freien verbringen, wenn es geht. Vielleicht auf der Donauinsel, aber auch im Prater oder in einem Park unter einem schönen großen Baum. Denn es wird schon recht heiß bei uns in der Stadt. Ja, immer dieses Wetter, ne? Ist es kalt, wie mal es warm? Ist es warm, wie mal es kalt? Aber im Endeffekt müssen wir sowieso nehmen, was wir kriegen. Ich begleite Sie jedenfalls an diesem sonnigen Montag mit einfach guter Musik. Mit dabei Simon Lewis, Casey and the Sunshine Band, Coldplay und viele, viele, viele mehr. Den Anfang macht jetzt einmal Shania Twain.

0: Wenn man durch Wien schlendert, riecht man unter anderem schon leckere Schmankerl am Grill. Etliche von Ihnen haben bestimmt die Tage schon den Griller angeworfen. Und wer selbst keinen Garten hat, hat sich ja vielleicht rechtzeitig eine Einladung bei Freunden im Schrebergarten gesichert. Oder hat auch einen großen Balkon oder einen kleinen, wie auch immer. Auch dort kann man ja den Grill anwerfen. Also bleibt jetzt aber nur noch zu klären, womit wird der Griller heiß gemacht?
1: Ja, grundsätzlich nur mit Holz. Ich finde, dass es eigentlich ein Naturprodukt ist, was man einfach so verwendet, wie es halt von der Natur herkommt.
2: Mit dem Gasgriller, weil einfacher ist, am Balkon und schnell einkratzt
3: ist. Gasgriller ist einfach unkomplizierter, geht schneller. Natürliches Holz hat ein bisschen besser vom Geschmack her noch, aber die Arbeit ist einfach nicht wert.
4: Das ist ja keine Frage. Grillen ist eigentlich nur mit Brikett, das ist eh klar. Die Röstaromen sind einfach beim Gas und beim Elektro nicht vorhanden oder nicht in der Form vorhanden.
5: Ich bin ein Gasgriller. Ich sehe schon die Vorteile beim Gasgriller, weil es so schnell geht. Die Aromen sind mir vielleicht eher weniger wichtig. Vor allem, ich mache die Pizza auch im Gasgriller mit dem Pizzastein. Das kommt sehr gut an bei meinen Kindern.
0: Das klingt gut, das glaube ich. Da würde ich mich auch sofort einladen. Selber grillen, nicht so meins, aber der Duft, einfach gut. Und grillen ist schon irgendwie so ein schönes Gemeinschaftsevent. Und falls Sie gerade beim Mittagessen sind, vielleicht ja auch beim Grillen, Mahlzeit, ich begleite Sie mit einfach guter Musik, passend zum sonnigen Montag heute. Casey and the Sunshine Band auf Radio Wien.

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2: Badewetter heute, 12.30 Uhr ist es, das Wiener Wetter. Es bleibt sonnig, auch am Nachmittag, höchstens vorübergehend können ein paar wenige Wolken auftauchen. Durch Sahara-Staub ist es aber auch leicht diesig und der Wind weht mäßig bis lebhaft aus Nordwest bis Nord. Es wird heiß mit einem Höchstwert bei 31 Grad. Die hat's schon fast, es klettert hoch das Thermostat. 29 Grad messen wir in Wien-Donaufeld und 27 Grad hat's in Unterlaa. 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Es sind uns keine Störungen gemeldet worden, somit alles paletti, gute Fahrt.
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0: 12.44 Uhr hier bei uns auf Radio Wien. So, alle die tanzen, aufgepasst. Auch dieses Jahr findet nämlich wieder das Impulstanzfestival für zeitgenössischen Tanz und Performances in Wien statt. Interessierte können sich schon jetzt für Workshops anmelden. Es gibt aber außerdem noch die Public Muse. Das Programm ist vor kurzem veröffentlicht worden und Florian Drexler-Burkhardt und Robert Jahn wissen aber jetzt schon Bescheid.
1: Seit 10 Jahren gibt es beim Impulstanzfestival die Public Moves. Das sind Open-Air-Tanzklassen, bei denen man das Tanzen im lockeren Rahmen ausprobieren kann. Egal ob Hip-Hop, Samba oder Tango. Und es gibt sogar Yoga und Pilates. Organisatorin Fio Losin.
2: Die Public Moves sind eine Art Schnupperstunde für alle möglichen Tanzstile, quer durch die Bank. Das heißt, es sind Tanzklassen im öffentlichen Raum, die gratis sind, für alle verschiedenen Körper. Das heißt auch jedes Alter, jedes Können, für alle offen sozusagen.
1: Und für alle heißt in dem Fall wirklich für alle. Einige Kurse werden sogar mit Gebärdensprache begleitet.
2: Man glaubt vielleicht nicht, dass bei einer Tanzklasse es notwendig ist, viel zu übersetzen, weil geredet wird ja nicht zwingend. Aber es ist dann sehr spannend, die Dozentinnen dazu zu bewegen, auch ein bisschen zu erzählen oder Aufgaben zu stellen. Wir verwenden es sehr oft für Improvisationsklassen.
1: Für Fiolosen sind die Public Moves ein ganz besonderer Teil des Impulstanzfestivals.
2: Die höchste Hürde, der Eintritt fällt weg. Aber ich finde auch, manche trauen sich vielleicht nicht wirklich und es ist überhaupt kein Thema. Man kann ja auch einige Klassen erstmal anschauen und sich dann bei der dritten, vierten Mal reintrauen. Sogar der Präsident hat schon mal vorbeigeschaut.
1: Hoher Besuch also. Mal schauen, wer dieses Jahr so vorbeikommt. Heuer feiert Public Moves ja auch das 10-jährige Jubiläum.
2: Wir haben das Glück, dass wir im Rathaus gastieren. Das fällt schön zusammen mit diesem Jubiläum. Es wird 3 verlängerte Public Moves Klassen geben, die jeweils von entweder 4 oder 3 Dozentinnen unterrichtet werden und alle sind eingeladen zu kommen.
0: Und die Anmeldung für diese Kurse ist dann übrigens immer am Vortag ab 14 Uhr.

0: Bob Marley und The Wailers auf Radio Wien. Es ist 13 Uhr. Alle wichtigen News und Infos hat Werner Trinker für Sie.
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2: Der Leerstand in der Wiedner Hauptstraße ist trotz Umgestaltung hoch. Die Gas- und Strompreise werden nach dem Sommer steigen. Das Wiener Wetter auch heute sonnig und sehr heiß. Einen schönen Nachmittag. Die Wiedner Hauptstraße hat ein Leerstandsproblem. Vor 2 Jahren ist die Straße umgestaltet und umgebaut worden. Trotzdem stehen laut Wirtschaftskammer für eine Einkaufsstraße überdurchschnittlich viele Geschäftslokale leer. Entgegen dem Trend, denn wienweit geht der Leerstand derzeit leicht zurück. Die Unternehmen vor Ort kritisieren die ihrer Meinung nach zu hohen Mieten. Lukas Lattinger berichtet.
3: Die Wiedner Hauptstraße gibt teils ein tristes Bild ab mit dutzenden leerstehenden Geschäftslokalen. Dafür gäbe es mehrere Gründe, sagt Café-Barbesitzer Patrick Schönberger.
4: Das ist eine Mischung aus absolut absurden Mieten in Verbindung mit einem großen Wandel im Handel, wie es so schön heißt.
3: Die angrenzenden Bezirke haben wenig politischen Spielraum. Ideen gibt's trotzdem, sagt Michael Luxemberger, grüner Bezirksvorsteher von Margareten.
5: Wir sehen ja, dass zum Beispiel viele Kurzzeitvermietungen, Airbnbs oder in der Erdgeschosszone zu Garagen umgebaut werden. Deswegen wäre ein Zugang, diese Notariate oder Büros, die im ersten oder zweiten und dritten Stock in Wohnhäusern angesiedelt sind, nach unten zu bringen, gleichzeitig dadurch aber auch Wohnraum schaffen.
3: Die Bezirksvorsteherin von der Wieden könnte sich eine Leerstandsabgabe vorstellen. Punktuell wird nun an der Attraktivierung im oberen Abschnitt der Straße Richtung Gürtel gearbeitet.
2: In Favoriten ist gestern Nachmittag eine 78-jährige Frau tot in ihrer Wohnung gefunden worden. Laut Polizei kann Fremdverschulden nicht ausgeschlossen werden. Eine Obduktion wurde bereits durchgeführt, hat aber noch kein eindeutiges Ergebnis gebracht. Es wird davon ausgegangen, dass die Frau bereits 1 bis 2 Wochen tot in ihrer Wohnung in der Herzgasse gelegen ist. Weitere Ermittlungen sollen jetzt die genaue Todesursache klären. Während es in Österreich derzeit immer sommerlicher wird, starten bei der Gasversorgung die Vorbereitungen auf den nächsten Winter. Die Speicher sind derzeit besonders leer, weil es diesmal länger kalt war und weil mehr Gas für die Stromversorgung notwendig war. Jetzt hat die neuerliche Einspeicherung begonnen, inmitten der Turbulenzen am Gasmarkt, allerdings zum Teil zu hohen Preisen. Felix Nowak berichtet.
6: Nur noch zu etwa 35% waren Österreichs Gasspeicher im Frühjahr gefüllt. Zuletzt ist dieser Anteil wieder auf 44% gestiegen. Weniger als in den vergangenen Jahren um die Zeit, im internationalen Vergleich aber immer noch eher viel. Allerdings, die Preise am Gasmarkt sind zuletzt aufgrund des Iran-Kriegs um mehr als die Hälfte gestiegen. Dass Haushalte das bisher kaum gespürt haben, liege an langfristigen Lieferverträgen, sagt Energieexperte Walter Bolz. Nach dem Sommer rechnet er allerdings mit Preiserhöhungen, auch für Strom, weil dann Erneuerbare nicht mehr ausreichen und Gaskraftwerke zugeschaltet werden müssen.
7: Ich gehe mal davon aus, dass wir wahrscheinlich so zwischen 15% und 25% Preiserhöhungen bei Strom haben werden. Bei Gas kann es unter Umständen noch mehr sein.
6: Selbst bei einer dauerhaften Öffnung der Straße von Hormus werde es mindestens ein halbes Jahr dauern, bis sich der Gasmarkt stabilisiert.
2: Und wir kommen damit zum Wiener Wetter und zu Viktoria Weiner.
0: Auch jetzt am Nachmittag bleibt es sonnig. Höchstens vorübergehend können ein paar weniger Wolken auftauchen. Durch Sahara-Staub ist es auch leicht diesig. Der Wind weht mäßig bis lebhaft aus Nordwest bis Nord und es ist heiß mit einem Höchstwert bei 31 Grad. Die Nacht verläuft dann meist klar, der Wind flaut ab und die Temperatur sinkt auf 20 bis 15 Grad, im Wienerwald auf bis zu 12 Grad. Morgen Dienstag ist es erneut sonnig, tagsüber heiß. Im Tagesverlauf frischt dann aber wieder mäßiger bis lebhafter Nordwestwind auf und die Temperatur klettert auf 30 bis sogar 33 Grad. Aktuell messen wir 28 Grad in Schwechat, ebenso 28 Grad hat es in Wien-Stammersdorf. 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Es sind uns keine Störungen gemeldet worden. Sie kommen gut durch die Stadt, somit wünsche ich eine gute Fahrt.
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0: Montag und Feiertag. Wer kennt's? Vielleicht Mittagessen mit der Familie steht heute am Programm. Eltern, Kinder, Großeltern, alle mit dabei und dann hat man wieder mal zu viel gegessen, weil gerade alles so lecker und gut aufgetischt worden ist. Und Kuchen gibt's natürlich auch noch obendrauf. Ein Essenspaket, das für einen Monat reicht. Bei manchen ist es nur zu Weihnachten so, bei anderen jeden Sonntag. Nach so einem Familienessen sehnt man sich ja gern mal nach Ruhe, einfach nur genießen und einfach gute Musik hören. Können Sie gerne mit mir jetzt hier, auch in der kommenden Stunde. Den Beginn macht jetzt mal Rod Stewart. Ich wünsche einen schönen Pfingstmontag.

0: 13.16 Uhr, Christina Stürmer war das hier bei uns auf Radio Wien. Ist ja langes Wochenende. Vielleicht waren Sie ja auch schon in Schönbrunn die Tage mal. Da geht's nämlich immer tierisch zu. Und jetzt geht's auch um Stars im Tiergarten Schönbrunn. Die feiern nämlich ihren ersten Jahrestag in Wien. Die Rede ist von dem Panda-Paar Lan Jung und He Feng. Ein Feiertag auch für die Tierpflegerin Renate Haider.
1: Kann ich gar nicht glauben, dass die schon ein Jahr hier sind, weil es war jeder Tag so speziell, so besonders, weil sie sich natürlich erst einleben mussten. Also das war ja alles neu für sie. Sie mussten alles spielerisch erforschen, sind ja noch sehr junge Tiere, also die sehr neugierig und mit vollem Tatendrang. Also auch im Unterschied zu den älteren Tieren, die wir vorher pflegen durften, ist da jetzt noch viel mehr Power drinnen, was auch klar ist. Also, und es ist auch... Da ich schon seit 2003 Panda pflegen darf, ist es wieder eine neue Herausforderung, jetzt so ein junges, agiles Pärchen zu betreuen, die nur Flausen im Kopf haben.
0: Ja, da muss man als Tierpflegerin wirklich auf Trab sein. Aber noch was freut Renate Haider, die beiden sind sich auch zum ersten Mal nämlich richtig nahe gekommen.
1: Es war Paarungszeit bei den Pandas und das haben auch unsere Tiere schon gezeigt, in gewisser Unruhe, in vermehrten Herumlaufen, Markieren, Lautäußerungen, die man sonst nie hört und vermehrte Interaktion durch die Schnupperbereiche in den Anlagen. Und jetzt war halt auch mal die Zeit, die Schieber zu öffnen, damit die Tiere zusammen können. Und es hat sehr gut funktioniert. Sie haben sich spielerisch kennengelernt, also sie zeigten Spielverhalten und auch Anfänge von Paarungsverhalten, die aber noch in den

0: Kinderschuhen stecken, weil sie noch sehr jung sind und da werden sie halt noch ein bisschen brauchen. Aber das Schöne war, dass sie sich wirklich spielerisch näher gekommen sind.
1: Na, wer weiß, vielleicht gibt es ja bald wieder Panda-Nachwuchs im Tiergarten Schönbrunn. Sie sind ja einfach süß, die Tiere. Aber schön zu wissen auch, dass sich die beiden bei uns in Wien so wohlfühlen. Jetzt habe ich einfach gute Musik für Sie. Take Me Where the Sun is Shining. Ja, da müssen wir heute gar nicht so weit gehen. Ist nämlich hier bei uns in der Stadt und natürlich auch auf Radio Wien. Take

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2: 13:30 das Wiener Wetter. Es bleibt sonnig heute, höchstens vorübergehend können ein paar wenige Wolken auftauchen. Durch Sahara-Staub ist es leicht diesig. Der Wind weht mäßig bis lebhaft aus Nordwest bis Nord und es ist heiß mit einem Höchstwert bei 31 Grad. Badewetter heute. 29 Grad messen wir aktuell in Wien-Donaufeld, 28 Grad hat es in Schwechat. 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Es sind uns keine Störungen gemeldet worden. Alles Paletti, Sie kommen gut durch die Stadt. Somit wünsche ich eine gute Fahrt.
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2: 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Schönen Montag.

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1: Perfektes Badewetter heute. Jetzt kann man wieder draußen schön schwimmen, im Sonnenschein Stand-up paddeln oder einfach spazieren gehen bei schönem Wetter. Wem es aber schon zu heiß wird, der flüchtet nach innen. Dort gibt es zum Glück Klimaanlagen und aber auch viele tolle Events. Zum Beispiel Kunst zu erschwinglichen Preisen, also auch für das kleine Geldbörserl, die gibt es ab Donnerstag bei der Kunstmesse Affordable Fair in der Marxhalle in der Karl-Farkas-Gasse. An die 60 Galerien aus Österreich und der ganzen Welt stellen hier aus, von jungen Talenten bis hin zu etablierten Künstlerinnen und Künstlern. 3 Tage lang, also bis inklusive Sonntag, hat die Messe geöffnet. Hype und Hochkultur. 75 Jahre Wiener Festwochen in Plakaten, so heißt die Ausstellung, die derzeit im MAK am Stubenring zu sehen ist. Gezeigt wird eine Auswahl der prägendsten Kampagnen mit über 1000 Plakaten, die Erinnerungen an unvergessene Theaterskandale, hitzige Debatten und vor allem an große Kunsterlebnisse auslösen. Die Schau läuft noch bis zum 18. Juni. Und zur Besalpark Theateraufführung Krafttier lädt das Frischlufttheater-Ensemble übermorgen Mittwoch um 16 Uhr in den Anton-Benja-Park nach Wieden ein. Darin geht es um ein fantastisches Wesen und die Suche nach der inneren Stärke. Der Eintritt ist frei und geeignet ist die Vorführung für Groß und Klein.
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5: 14 Uhr ist es. Im Nachrichtenstudio ist Werner Trinker.
6: Einen schönen Nachmittag.
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6: Wiener Ehepaar stürzt bei Urlaub in Indonesien von einer Hängebrücke in den Tod. Weiter Rückgang bei den Asylzahlen und das Wiener Wetter ist heute wieder sonnig und sehr warm. Auf der indonesischen Insel Flores ist ein Ehepaar aus Wien tödlich verunglückt. In der Nähe eines beliebten Wasserfalls stürzten die beiden Urlauber von einer Hängebrücke in die Tiefe. Die Leichen des 55-jährigen Mannes und der 57-jährigen Frau wurden aus einem Fluss unterhalb der Brücke geborgen. Raffaela Steinbach berichtet.
8: Das Ehepaar aus Wien hatte keine Chance. Innerhalb von Sekunden soll die Hängebrücke eingestürzt sein. Das hat ihr Reiseführer lokalen Reportern erzählt. Er wollte gerade ein Video von ihnen auf der Brücke machen, als er plötzlich ein lautes Geräusch von brechendem Holz hörte. Die beiden Touristen stürzten rund 20 Meter in die Tiefe. Das Gebiet auf der indonesischen Insel Flores ist ein beliebtes Ausflugsziel. Will man zu dem idyllischen Wasserfall Kunka Wulang, muss man rund 30 Minuten durch den Dschungel wandern und die etwa 50 Meter lange Hängebrücke überqueren. Tödliche Unfälle in abgelegenen Gegenden kommen in Indonesien immer wieder vor. Nicht selten ist die Infrastruktur veraltet, die Sicherheitsvorkehrungen ungenügend. Erst im Dezember sind 4 Mitglieder einer spanischen Familie ums Leben gekommen, als ihr Boot kenterte.
6: Beim Thema Asyl gibt es in den ersten 4 Monaten des heurigen Jahres weiterhin rückläufige Zahlen. Etwa 3.400 Anträge sind von Jänner bis April eingebracht worden. Das ist um fast die Hälfte weniger als im gleichen Zeitraum vor einem Jahr. Felix Nowak mit den Einzelheiten.
9: Neu eingereiste Personen haben lediglich 1.400 Asylanträge gestellt. Die restlichen 2.000 Ansuchen entfallen auf hier geborene Kinder. Die größte Gruppe unter den Antragstellern machen Syrer aus. Gerade bei ihnen kommen allerdings kaum noch Menschen neu nach Österreich. Hier, also bei originären Anträgen, liegen Afghanen an erster Stelle. Innenminister Karner, ÖVP, sieht sich durch die Zahlen bestätigt. Die Entwicklung sei richtig. Einen Schlagabtausch zum Thema Asyl liefern sich ÖVP und FPÖ seit gestern. Die Freiheitlichen haben eine hohe Zahl von Gewaltverbrechen beklagt, die Männer mit Asylstatus an Frauen und Mädchen begehen würden. Die ÖVP hat diese Darstellung zurückgewiesen. Die Statistik umfasse auch etwa Touristen, worauf die FPÖ wiederum eine Pauschalverurteilung von Touristen beklagt und einen Knieschuss für den heimischen Tourismus.
6: Die Wiedner Hauptstraße hat ein Leerstandsproblem. Vor 2 Jahren ist die Straße umgestaltet und umgebaut worden. Trotzdem stehen laut Wirtschaftskammer für eine Einkaufsstraße überdurchschnittlich viele Geschäftslokale leer. Entgegen dem Trend, denn wienweit geht der Leerstand derzeit leicht zurück. Die Unternehmen vor Ort kritisieren die ihrer Meinung nach zu hohen Mieten. Und die Wiener Linien starten ab Donnerstag mit Tap and Ride, ein neues Ticketbezahlsystem. An 9 frequentierten, stark frequentierten Stationen ist es an eigenen kleinen Geräten möglich, per Tap ein Ticket zu kaufen, und zwar mittels Debit- oder Kreditkarte, Smartphone oder Smartwatch. Es gibt dann kein physisches Ticket mehr. Damit zum Wiener Wetter und zu Viktoria Weiner.
5: Die Sonne scheint auch jetzt am Nachmittag. Höchstens vorübergehend können ein paar wenige Wolken auftauchen. Durch Sahara-Staub ist es aber auch leicht diesig. Der Wind weht mäßig bis lebhaft aus Nordwest bis Nord und es ist heiß mit einem Höchstwert bei 31 Grad. Die Nacht verläuft dann meist klar, der Wind flaut ab und die Temperatur sinkt ab auf 20 bis

0: bis 15 Grad, im Wienerwald auf bis zu 12 Grad. Morgen Dienstag ist es erneut sonnig und tagsüber sehr heiß. Im Tagesverlauf frischt dann wieder mäßiger bis lebhafter Nordwestwind auf und die Temperatur klettert auf 30 bis 33 Grad. Aktuell messen wir 29 Grad im Wien-Donaufeld, 28 Grad hat es in der Innenstadt. 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Es sind uns keine Störungen gemeldet worden. Alles gut, Sie haben freie Fahrt, kommen Sie gut und sicher an Ihr Ziel.
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0: Viel los bei uns in der Stadt, unter anderem findet ja auch gerade das Wien-Liebe-Festival am Rathausplatz statt. Schon dort gewesen, wenn nicht, heute geht's noch. Ich war gestern auf einen Sprung dort und habe mich da mal so umgehört, was Sie denn an Wien so lieben.
2: Schönbrunn ist halt schon toll.
3: Ich mag an Wien den Sommer.
4: Die Menschen sind eigentlich alle recht nett hier und es gibt coole Cafés, gutes Essen und man kann ziemlich viel machen.
5: Ja, mir gefällt die Vielfältigkeit der Stadt. Also man hat den Wienerwald, die Donauinsel und mir gefällt besonders der Kahlenberg.
0: Ja, auch schön. Ich finde auch den Prater herrlich und die Donau gerade jetzt auch zum Abkühlen. Ein Sprung ins kühle Nass an der alten Donau, sehr angenehm. Ich mag aber auch Musik aus Österreich, habe ich auch in der kommenden Stunde wieder für Sie. Denn was wäre Wien ohne einfach gute Musik? Falco ist dabei. Davor sagen aber noch die Traveling Wilburys für einen schwungvollen Pfingstmontag.

0: Stevie Wonder begleitet uns mit einer Jam-Session am heutigen Montag. Jetzt aber zu einem sehr interessanten Thema. Derzeit kann man in Wien nämlich Bilder sehen, die man sonst nicht sehen kann. Der einfache Grund, es sind Kunstwerke, die bei privaten Sammlern zu Hause hängen. Also 14 private Sammlerinnen und Sammler zeitgenössischer Kunst treten damit jetzt aber erstmals gemeinsam an die Öffentlichkeit. Sie geben also Einblicke in ihre persönlichen Privatsammlungen, zeigen ihre Favoriten und präsentieren Werke junger, aufstrebender Künstlerinnen und Künstler. Rechtsanwalt Alexander Riemann ist zum Beispiel einer davon und Hatschi Bankhofer hat ihn und seine Töchter getroffen.
1: Ganz interessant, ich habe den Alexander Riemann bei mir selber Rechtsanwalt, aber hat ein teures Hobby, kauft gern Bilder.
2: Nicht nur unbedingt teure Kunst ist gut, es gibt auch sehr billige Bilder bzw. unbekannte Künstler, die noch erschwingliche Preise haben und die sicherlich gleichwertig, wenn nicht sogar besser sind. Weil Kunst ist immer eine Sache der Wahrnehmung und die muss bei einem selbst was bewirken. Also der Preis bestimmt nicht die Qualität.
1: Ihre Tochter ist auch schon geschickt.
3: Noch genieße ich sie nur im Wohnzimmer.
1: Aber ist doch schön. Und diese Bilder, die im Wohnzimmer sind, haben natürlich einen großen Nachteil, die kann man nur anschauen, wenn man bei euch zu Gast ist. Und das ist hier jetzt anders. Hier werden Bilder ausgestellt, die bei euch normalerweise im Wohnzimmer hängen.
3: Genau, das ist eine großartige Chance, die ganzen Trophäen, die hinter verschlossenen Türen schlummern, mal der Öffentlichkeit zeigen zu können.
1: Jetzt frage ich Ihre Schwester, ich sagte, was hängt jetzt momentan im Wohnzimmer, wenn das jetzt alles da hängt?
3: Noch genug.
1: Also, okay.
3: Noch viel auf Vorrat.
2: Ganz stolz bin ich auf Bilder von Wolfgang Bauer. Dann haben wir einen Hellenwein. Das ist aber eine frühe Zeichnung vom hellen Wein. Dann haben wir den Andreas Urteil, der James Teen unter den Bildhauern. Wotropa-Schüler, leider zu früh verstorben. Dann haben wir ein Bild von mir. Das ist eine die Dreifaltigkeit. Das ist sozusagen meine goldene Periode. Die liegt da hier auch auf dem Polster. Kunst bewegt in einem selbst etwas. Man muss was wahrnehmen können und gute Kunst bewegt.
1: Hatschi Bankhofer, Radio Wien.
0: Ja, und wichtig noch, wo man das alles sehen kann, und zwar in der Galerie Grinzinger Schottenfeld, also ist in der Schottenfeldgasse 45 im 7. Bezirk an Werktagen, ist es noch möglich. Bis 29. Mai kann man dorthin gehen, also ab morgen gibt's wieder die Gelegenheit.

0: 14.30 Uhr, das Wiener Wetter. Es bleibt sonnig, höchstens vorübergehend können ein paar wenige Wolken auftauchen. Durch Sahara-Staub ist es leicht diesig. Der Wind weht mäßig bis lebhaft aus Nordwest bis Nord und es ist heiß mit einem Höchstwert bei 31 Grad. Badewetter quasi. 28 Grad messen wir auf der Hohen Warte und 29 Grad hat es in Wien Schwechat. 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Bitte Vorsicht, auf der A2 Südautobahn Richtung Graz zwischen Leobersdorf und Wöllersdorf liegt ein Kotflügel auf der rechten Fahrspur. Der ASFINAG-Streckendienst ist auf der Zufahrt. Ansonsten sind uns keine Störungen gemeldet worden. Gute Fahrt.
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0: Angenehmen Montag.

0: Was für eine Stimme, Whitney Houston, da geht einem das Herz auf. Letzte Woche hat in der Engertstraße 163 das Willi eröffnet. Ein Ort der Begegnung, der Hoffnung und des Miteinanders, benannt nach dem Gründer des Integrationshauses Willi Resetaritz. Und 4 Jahre nach seinem Tod ist jetzt sein Herzenswunsch in Erfüllung gegangen. Morgen am Dienstag hat es ab 17 Uhr geöffnet, das Willi. Und für alle, die gern singen, Niki Heindelt vom Integrationshaus.
1: Es ist eigentlich einmal ein Veranstaltungsort, den man für Veranstaltungen buchen kann. Das kann von Seminaren sein, Workshops untertags bis kleinere Kulturveranstaltungen am Abend. Mhm. Wir werden natürlich auch selber immer wieder was veranstalten, aber der Raum ist nicht grundsätzlich rund um die Uhr offen. Wir haben es jetzt einmal einen Versuch, dass es jeden Dienstag am Nachmittag gibt es einen Grätzlchor. Das heißt, da ist wirklich Open Door und alle aus dem Grätzl, Hausbewohnerinnen und so weiter, können gemeinsam singen. Mit dem Wussam Umkaya, der leitet den Chor. Und wir haben auch ein Pianino geschenkt bekommen. Das heißt, es gibt jeden zweiten Dienstag Open Pianino, wo man einfach mit Instrumenten kommen kann und spielen oder Brettspiele spielen. Das ist einmal der Versuch, einen wirklich offenen Raum zu schaffen. Wer kommen will, kommt her.
0: Also dem Willi hätte das Willi sicher gut gefallen, meint auch sein Bruder Peter Resetaritz. Ein großes Herz und eine soziale Ader hatte Willi nämlich immer schon.
2: Immer. Also ich glaube, das haben wir auch von den Eltern letztlich auch vermittelt gekriegt. Und ich glaube, was beim Willi eine besonders prägende Kindheitserfahrung war, er ist als Bub, der nicht Deutsch kennen hat, sondern eben in einer burgenländisch-kroatischen Gemeinde aufgewachsen ist, nach Wien gekommen. Und hat, glaube ich, am eigenen Leib mitbekommen, wie das ist, wenn man im Humboldtpark im 10. Bezirk nicht Deutsch kann. Dann hat es immer wieder auch Leute gegeben, die in der kleinen Zimmerküche, Kabinettwohnung, also wenn sie vorbeigegangen sind und beim Karlwirt ein bisschen zu viel getrunken haben, bei der Tür angepumpert haben und geschrien haben, Krawatten, raus! Und das waren Sachen, die den kleinen Willi, glaube ich, geprägt haben. Und eigentlich hat er sich immer in irgendeiner Form um Leute, die besondere Bedürfnisse gehabt haben, gekümmert.
0: Das Willi hat morgen ab 17 Uhr geöffnet und Sie können ganz unkompliziert hinschauen, wenn Sie das interessiert und Sie auch gerne singen. Alle Infos gibt es beim Radio Wien Service Point unter 89 9 95 3. Und mit Musik machen wir auch jetzt weiter. Michael Bublé sagt's, It's a beautiful day.

0: Summer Wine, ja, das bietet sich heute vielleicht noch an. So ein schöner sonniger Tag heute und da kommt auch gerade wer von draußen hereinspaziert. Hallo Alex.
1: Hallo. Ja, und der glüht. Es ist meine rote Nase und die Rille von der Sonnenbrille.
0: Ja, es ist warm draußen, ne? Der erste 30er.
1: Bin bis jetzt in der Sonne gelegen und freue mich auf das kühle Studio, die Abkühlung, die Klimaanlage.
0: Die ist da und die ist voll eingeschalten. Du wirst einen schönen Nachmittag haben.
1: Das werden wir haben, unter anderem Europacup-Rückspiel Rapid gegen Ried, ganz ein wichtiges Spiel, ab 17 Uhr sind wir live dabei und selbstverständlich Musik zum Runterkühlen.
0: Na dann, viel Spaß. Ich sage Tschüss, Baba.

0: Swing Out Sister auf Radio Wien. Schönen Montag, schönen Feiertag. Es ist 15 Uhr. Im Nachrichtenstudio ist Werner Trinker.
1: Einen schönen Nachmittag.
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1: Mordalarm in Favoriten. Die Polizei hat in einer Wohnung eine tote Frau gefunden. US-Präsident Trump dämpft die Hoffnungen auf einen schnellen Frieden mit dem Iran wieder. Und das Wiener Wetter ist heute sehr sonnig und heiß. In Favoriten ist gestern Nachmittag eine 78-jährige Frau tot in ihrer Wohnung gefunden worden. Die Polizei schließt Fremdverschulden nicht aus. Eine Obduktion wurde bereits durchgeführt, hat aber noch kein eindeutiges Ergebnis gebracht. Katharina Pawlowski berichtet.
3: Eine Bekannte der Toten wählt gestern Nachmittag den Notruf. Sie macht sich Sorgen, weil sie von der 78-Jährigen seit längerem nichts mehr gehört hatte. Polizei und Feuerwehr öffnen die Wohnung in der Herzgasse und finden die Frau tot im Schlafzimmer, Polizeisprecherin Irina Steirer.
4: An der 78-Jährigen selbst konnten keine offensichtlichen Verletzungen festgestellt werden. Jedoch muss man aufgrund der Auffindungssituation im Schlafzimmer von einem Fremdverschulden ausgehen, beziehungsweise kann dieses nicht ausgeschlossen werden.
3: Auch eine Obduktion bringt keine eindeutige Klarheit über die Todesursache. Weitere Ermittlungen laufen.
4: Man wird hier natürlich im nahen Umfeld der Verstorbenen ansetzen. Man wird aber auch vor Ort Spuren suchen, um hier diesen Sachverhalt so rasch wie möglich aufzuklären.
3: Die Frau dürfte schon mindestens eine Woche tot in ihrer Wohnung gelegen sein.
1: Gestern war Frieden mit dem Iran für US-Präsident Trump noch ganz nah. Heute ist wieder alles ganz anders. Im Ringen um eine diplomatische Lösung im Iran-Krieg dämpft Trump die Hoffnung auf eine schnelle Einigung. Man dürfe nichts überstürzen, so Trump. Raffaella Steinbach berichtet.
5: Ein US-Abkommen mit Teheran stand laut Trump kurz vor dem Durchbruch. Nun rudert er zurück. Beide Seiten müssten sich Zeit nehmen und alles richtig machen, schreibt der US-Präsident. Die Verhandlungen würden geordnet und konstruktiv verlaufen. Er habe seine Vertreter angewiesen, nichts zu überstürzen, da die Zeit auf unserer Seite sei, so Trump, es dürfe keine Fehler geben. Auch sein Chefverhandler, Außenminister Marco Rubio, gibt Einblicke zum Stand der Verhandlungen. Man wolle der Diplomatie jede Chance auf Erfolg geben, bevor man Alternativen prüfe. Ein ziemlich solides Angebot liege auf dem Tisch, so Rubio. Dieses beziehe sich sowohl auf die Öffnung der Meerenge durch den Iran, als auch auf zeitlich befristete Verhandlungen über das iranische Atomprogramm.
1: In Österreich gehen die Asylzahlen wieder zurück. Im ersten Jahresdrittel hat es knapp 3.400 Anträge gegeben. Das sind um 45% weniger als im Vergleichszeitraum 2025, wobei von den 3.400 nur 1.410 von neu eingereisten Menschen gekommen sind. Der Rest entfällt zum Beispiel auf nachgeborene Kinder. Und auf der indonesischen Insel Flores ist ein Urlauber-Ehepaar aus Wien ums Leben gekommen. Der 55-Jährige war mit seiner 57 Jahre alten Frau auf einer Hängebrücke am Weg zu einem beliebten Wasserfall, als die Brücke gerissen ist. Die beiden sind 20 Meter in die Tiefe gestürzt und konnten nur noch tot geborgen werden. Soweit die aktuellen Meldungen und Berichte. Wir kommen zum Wiener Wetter und zu Alex Jockel.
0: Ja, noch haben wir den 30er nicht geknackt, aber wir sind knapp darunter. Zwischen 26 und über 29 Grad hat es derzeit in Donaufeld unter anderem und in der Innenstadt. 31 Grad sollten sich noch ausgehen. Es bleibt nämlich sonnig, nur vorübergehend ziehen ein paar Wolken durch. Der Wind weht mäßig aus nordwestlichen Richtungen. In der Nacht sinken die Temperaturen auf 20 bis 12 Grad im Bereich des Wienerwalds. Und morgen am Dienstag wird es erneut sonnig, tagsüber heiß. Sogar bis zu 33 Grad sind möglich morgen. 4 Minuten nach 15 Uhr. Hier ist Radio Wien mit der besten Verkehrsinformation der Stadt. Das sieht sehr gut aus, es wurden uns keine Verzögerungen gemeldet. Wir kommen nach Niederösterreich, S5 Stockerauer Schnellstraße Richtung Wien. Zwischen Königsbrunn und Tulln. Hier steht ein defektes Auto im Baustellenbereich auf der Überholspur. Wir wünschen eine gute und sichere Fahrt.
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0: So, wir lassen die Markise runter, nehmen uns Platz in der Sonne, im Schatten, wie Sie es lieber haben. Ab sofort gemütliches Beisammensein. Die Musikauswahl ist sensationell. Joe Cocker lauert schon hinter Soul Sister. Wünsch einen schönen Feiertag.

0: aus dem Kisterl Songs für 30 Grad Tage, da ist er gut mit dabei. Joe Cocker, Summer in the City. Schönen Feiertag, hier ist Radio Wien und der Mann, der mit seiner Stimme ihre Ohren massiert, hier ist Barry White.
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0: So, da ist er wieder.
1: Der Nachtfalke.
0: Heute Abend breitet Hans Krankl als der Nachtfalke ab 20 Uhr auf Radio Wien erneut seine musikalischen Flügel aus und präsentiert genreübergreifend persönliche Perlen aus seiner ziemlich umfangreichen Musiksammlung. Und die besteht zu einem gehörigen Teil aus guten alten Vinyl-LPs. Und ein Thema, das für Hans Krankl untrennbar mit seinen Kindheitserinnerungstagen in Verbindung steht und damit mit den Erinnerungen an den ersten sogenannten Plattenspieler.
2: Wie ich angefangen habe zum Plattensammeln mit 12 Jahren, ich habe gehabt einen kleinen Plastikplattenspieler mit 4 solche Batterien, solche Hämmer drin, die eh nicht lang halten, weil da brauchst du gleich wieder neue. Und vorhin war so ein kleiner Lautsprecher. Also mein erster Schallplattenspieler war ein kleiner grün-weißer Plattenspieler. Das ist jetzt gar nicht mehr, sondern das ist Wort. Und das war mein Ein und Alles. Dann habe ich in mein Zimmer aufgeschaut und habe immer die Platten aufgekriegt. Und Vater und Mutter haben mir immer gesagt, drei leiser.
0: Und so hat er dann
2: Qualität. Ein Wahnsinn, nicht?
0: Ja, und so hat er dann trotz mangelnder Klangqualität sich das ausgesucht, was ihm besonders gut gefallen hat und seinen Geschmack entwickelt, seine ersten persönlichen Musikhelden entdeckt und hat sich natürlich auch von den Eltern, vom Musikgeschmack der Eltern dann drastisch unterschieden.
2: Es ist wie in jeder Generation. Mein Vater hat geliebt den Johannes Hesters, was soll ich sagen? Und ich habe meine Musik gespielt und der hat gesagt zu dir, das darf man heute nicht mehr sagen, was spielst du für eine Negermusik? Und wie es die Beatles gehört haben, haben die gesagt, um Gottes Willen, oder die Stones, das sind Ungeheuer, das sind Böse. Und die ganze Welt, die jungen Menschen haben sich gefreut, dass es so eine Musik gibt, nicht?
0: Ja, und welche Musik Hans Krankl als der Nachtfalke uns dann heute Abend kredenzt, das bleibt natürlich bis zum Sendebeginn ein besonders gut gehütetes Geheimnis. Lassen Sie sich überraschen und deshalb
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3: Schönen Montag im langen Pfingstwochenende. Aktuell hat es zwischen 27 und 30 Grad. Da geht noch ein bisschen was bis zu 31. Je nach Sonne sind heute möglich. Der Wind mäßig bis lebhaft aus nordwestlichen Richtungen. Der Tag geht auch dann sonnig zu Ende heute. In der Nacht sinken die Temperaturen auf 20 bis 15 Grad bzw. 12 Grad im Bereich des Wienerwalds. Morgen am Dienstag wird es erneut sonnig und tagsüber sehr heiß. Höchstwerte bis zu 33 Grad sind möglich. Gleich 15.31 Uhr. Hier ist Radio Wien mit der besten Verkehrsinformation der Stadt. Es wurden uns keine Störungen für Wien gemeldet. Wir schauen kurz nach Niederösterreich auf die S5, die Stockerauer Schnellstraße Richtung Wien zwischen Königsbrunn und Tulln. Hier steht ein defektes Auto im Baustellenbereich auf der Überholspur. Gute Fahrt.
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Phil Collins, You'll Be In My Heart. Schönen Feiertag am Montag. Und es ist kein Wunder, dass die Sommerhits bei uns aus dem Kistl springen. Ein würdiger Partytag und ein bisschen Nostalgie schadet nie. Sommer 1984, dieser Herr hat uns diesen Hit an den Pool geliefert. Tony Esposito mit Kalimba de Luna.

0: einfach gute Musik auf Radio Wien. Schönen Pfingstmontag.
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0: Ja, und durch den Feiertag steht uns eine kurze Woche ins Haus. Dafür eine Woche, die ist prall gefüllt mit verschiedensten Veranstaltungen bei uns in der Stadt. Vor allem Richtung Wochenende hin tut sich wirklich viel. Doris Bachler.
2: Ja, das Wiener Fotomuseum Westlicht feiert die Woche etwa sein 25-jähriges Bestehen und gleichzeitig 200 Jahre Fotografie. Das wird unter anderem mit der Eröffnung der neuen Ausstellung Platon People Power begangen, so Westlicht-Gründer Peter Köln.
3: Wir machen am 28. Mai eine große Foto- und Kameraauktion. Und am 30. ist dann die große Eröffnung und am 31. machen wir einen Tag der offenen Tür. Für alle frei zugänglich und einen Vortrag von Platon am Abend des 31.
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2: Am Freitag findet wieder der Nachbarschaftstag statt mit vielen Veranstaltungen in den Bezirken, wie zum Beispiel dem Hoffest im Nachbarschaftszentrum des Wiener Hilfswerks in Hernals, einem Kinderfest im Jugendzentrum Erla oder dem ersten Maria-Hilfer Nachbarschafts-Gugelhupf-Wettbewerb. Und der Verein Mut öffnet die Türen seines Vereinszentrums in der rechten Wienzeile, erzählt Katharina Zedlacher.
4: Es erwartet sie eine prall gefüllte Bar. Es gibt auch selbstgekochtes Essen von unserem Schandor, das gegen freie Spende ist. Wir haben auch Upcycling-Stationen, also man kann auch sein eigenes T-Shirt mitnehmen und neu gestalten.
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2: Für alle Comic- und Manga-Fans gibt es in der Markshalle am Samstag und Sonntag die Vienna Comics, so Veranstalter Martin Erasmus.
5: Die Vienna Comics bietet dieses Mal 150 Zeichner und Zeichnerinnen, die live vor Ort sind und zeichnen. Und zugleich kann man auch Comics und Figuren und alles, was es dort gibt, einkaufen. Es gibt einen eigenen Bereich, in dem man selber zeichnen, selber malen, selber Sachen ausprobieren kann.
1: Dies und das.
2: Und am Campus der Universität Wien findet am Samstag und Sonntag das Südwien-Straßenfest statt. Neben Live-Musik gibt es unter anderem eine offene Reparaturwerkstatt und ein buntes Kinderprogramm.
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0: Always the Sun, das sind die Stranglers auf Radio Wien am Feiertag. Es ist gleich 16 Uhr, im Nachrichtenstudio ist Werner Twinker.
1: Einen schönen Nachmittag.
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0: Gasspeicher werden jetzt wieder gefüllt, allerdings zu hohen Preisen. In einer Stunde startet das Spiel Rapid gegen Ried um den letzten Europacup-Startplatz und das Wiener Wetter ist heute sonnig und sehr warm. Während es in Österreich derzeit immer sommerlicher wird, starten bei der Gasversorgung die Vorbereitungen auf den nächsten Winter. Die Speicher sind derzeit besonders leer, weil es diesmal länger kalt war und weil mehr Gas für die Stromversorgung notwendig war. Jetzt hat die neuerliche Einspeicherung begonnen, inmitten der Turbulenzen am Gasmarkt, allerdings zum Teil zu hohen Preisen. Felix Nowak berichtet.
1: Nur noch zu etwa 35% waren Österreichs Gasspeicher im Frühjahr gefüllt. Zuletzt ist dieser Anteil wieder auf 44% gestiegen. Weniger als in den vergangenen Jahren um die Zeit, im internationalen Vergleich aber immer noch eher viel. Allerdings, die Preise am Gasmarkt sind zuletzt aufgrund des Iran-Kriegs um mehr als die Hälfte gestiegen. Dass Haushalte das bisher kaum gespürt haben, liege an langfristigen Lieferverträgen, sagt Energieexperte Walter Bolz. Nach dem Sommer rechnet er allerdings mit Preiserhöhungen, auch für Strom, weil dann Erneuerbare nicht mehr ausreichen und Gaskraftwerke zugeschaltet werden müssen.
2: Ich gehe mal davon aus, dass wir wahrscheinlich so zwischen 15% und 25% Preiserhöhungen bei Strom haben werden. Bei Gas kann es unter Umständen noch mehr sein.
1: Selbst bei einer dauerhaften Öffnung der Straße von Hormus werde es mindestens ein halbes Jahr dauern, bis sich der Gasmarkt stabilisiert.
0: Die Wiedner Hauptstraße hat ein Leerstandsproblem. Vor 2 Jahren ist die Straße umgestaltet und umgebaut worden. Trotzdem stehen laut Wirtschaftskammer für eine Einkaufsstraße überdurchschnittlich viele Geschäftslokale leer. Entgegen dem Trend, denn wienweit geht der Leerstand derzeit leicht zurück. Die Unternehmen vor Ort kritisieren die ihrer Meinung nach zu hohen Mieten. Damit zum Fußball bzw. zur Fußball-Bundesliga. Am Nachmittag, jetzt in einer Stunde, fällt da die Entscheidung, wer den 5. österreichischen Startplatz im Europacup bekommt, Rapid oder Ried. Die Innviertler könnten es nach 14 Jahren wieder in den Europacup schaffen, Martin Lang.
3: Die Rieder haben im Dezember schon in Hütteldorf gewonnen und verteidigen jetzt den 2:1 Hinspielsieg vom Freitag im letzten Spiel von Maximilian Senft als Ried-Trainer.
4: Wir wollen diese Saison einfach wirklich veredeln und es wäre unglaublich, wenn uns das gelingt. Aber wir wissen eben auch, was noch da auf uns zukommt. Auf uns wartet schon nochmal eine andere Situation auswärts.
3: Zuletzt vor 7 Jahren, 2019, hat es Rapid nicht in den Europacup geschafft. Für die Hütteldorfer spricht, dass man zu Hause spielt, Kapitän Matthias Seidel.
5: Natürlich ist unser Anspruch, dass wir die Partien gegen Ried gewinnen. Und es ist jetzt wirklich das letzte Spiel der Saison. Wir können nur mal alles reinwerfen, was in uns steckt.
3: Knapp über 11.000 Karten sind weg. Rapid gegen Ried beginnt um 17.
0: Und wir werden natürlich berichten und kommen damit zum Wetter und zu Alex Jockel.
6: Aktuell hat es zwischen 28 und knapp über 30 Grad. Es bleibt sonnig, bis zu 31 Grad sind stellenweise noch möglich. Ein paar Wolken ziehen durch, der Wind mäßig bis lebhaft aus nordwestlichen Richtungen. Und der heutige Montag, der Feiertag, geht auch sonnig zu Ende. Die Nacht meist sternenklar. Tiefstwerte 20 bis 12 Grad im Bereich des Wienerwaldes. Und der morgige Dienstag bringt erneut sommerliche Hitze. Temperaturen klettern auf 30 bis 33 Grad. Gleich 4 Minuten nach 16 Uhr. 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Mit guten Nachrichten. Es wurden uns keine Verzögerungen gemeldet. Gute Fahrt.
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6: So, willkommen zurück, falls Sie vielleicht gerade von Süden zurückkommen. Mit Ihrer Sonnenbräune können wir sicher aufnehmen. Wir hatten mindestens genauso schöne Pfingstfeiertage. Nur damit Sie wissen, was bei uns abgegangen ist. Ich wünsche einen schönen Sonntag, schönen Heimweg. Es grüßt Sie Elton John gemeinsam mit Kiki D und Don't Go Breaking My Heart dahinter Diana Ross. Schönen Nachmittag.

Musik zum Auskühlen nach einem heißen Frühsommertag. Und da holen wir uns jetzt was Feines aus den 90ern. Das waren zwei Herren aus Wien, die haben ein vielversprechendes Projekt gestartet. Damals Beat for Feet, hatten einige schöne Songs. Das war ein Hit. Boom, boom auf Radio Wien. 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

0: for Feed mit Boom Boom auf Radio Wien am Feiertag.
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0: Und da geht es heute bei uns um einen neuen Beauty Trend und zwar um Körperpflege der nächsten Generation. Dabei wird Body Lotion neu gedacht und was genau dahinter steckt, hat sich Radio Wien-Redakteurin Bruni Aigner für uns angesehen.
2: Ja, früher war Bodylotion vor allem für weiche Haut und guten Duft zuständig. Und genau das verändert sich jetzt, Radio Wien Beauty-Expertin Helga Fierler.
3: Vereinfacht gesagt, die Körperpflege wird erwachsen. Was wir sehen, ist, dass Wirkstoffe, die wir bis jetzt vor allem aus der hochwertigen Gesichtspflege kennen, die finden wir jetzt auch in Bodylotions, in Bodyseren und in der Duschpflege. Man spricht hier von der Skinification der Körperpflege. Das heißt, die Haut am Körper bekommt jetzt die gleiche Aufmerksamkeit und auch die gleichen Wirk- und Inhaltsstoffe wie die Gesichtshaut.
2: Was finden wir in dieser neuen Art der Körperpflege?
3: Einfach aktive Inhaltsstoffe wie zum Beispiel Ceramide. Die stärken die Hautbarriere. Hyaluronsäure, das sorgt für intensive Feuchtigkeit. Und es sind Wirkstoffe drin, die die Hautstruktur glatter und ebenmäßiger erscheinen lassen. Also da geht es nicht mehr nur um ein gutes Hautgefühl für eine kurze Zeit, sondern einfach auch um sichtbare und langfristige Pflegeeffekte.
2: Für wen ist diese Körperpflege besonders interessant?
3: Angesprochen werden sich alle fühlen, die für ihren Körper genauso viel tun wollen wie für ihr Gesicht. Vor allem, wenn wir merken, die Haut wird trocken, sie spannt, wir sehen erste Altersanzeichen, sie wird müde oder was eben jetzt ansteht nach Sonneneinwirkung, da brauchen wir natürlich entsprechend gute Wirkstoffe.
0: Ja, die neue Generation der Körperpflege, alle Infos beim Radio Wien Service Point 89 9 95 3.
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2: Schönen Montag, es ist 16.30 Uhr. Ein Blick aufs Wetter, zwischen 27 und 30 Grad hat es aktuell. Der Tag geht sonnig zu Ende, auch die Nacht verläuft meist sternenklar, der Wind flaut ab. Temperaturen sinken meist auf 19 bis 15, im Wienerwaldbereich auf bis

0: zu 12 Grad. Blick auf den morgigen Dienstag, da wird es erneut sonnig und tagsüber sehr heiß, denn die Höchstwerte klettern auf 30 bis 33 Grad.
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0: 16.31 Uhr, gleich die beste Verkehrsinformation der Stadt auf Radio Wien. Sieht gut aus, es wurden uns keine Störungen gemeldet. Nur in Niederösterreich, da gibt es eine Meldung, 20 Minuten verlieren Sie hier auf der S6 der Semmering-Schnellstraße Richtung Wien bei Glocknitz und Neunkirchen. Gute Fahrt.
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0: Paul Simon ist das auf Radio Wien am Feiertag und in 20 Minuten circa geht's los.
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0: Um 17 Uhr Anpfiff, spannendes Spiel für Rapid, Rückspiel im Europacup, Playoff, da müssen sie sich gegen Ried dann in circa 20 Minuten richtig ins Zeug legen, Adi Niederkorn.
2: Ja, Alex, so kann man das sagen. Und Rapid natürlich komplett unter Druck. Für Ried wäre es einfach nur ein Zuckerl. Und die Rieder haben ja am Freitag das Hinspiel 2:1 gewonnen. Das heißt, Rapid sollte mit 2 Toren Unterschied gewinnen. Dann hat Rapid doch noch den letzten.

letzten Startplatz, den fünften und letzten Startplatz für den Europacup. Trainer Johannes Hoftorup probiert es heute mal zur Abwechslung mit dem kleinen Marco Tilio im Angriff, also für die Offensive. Cvetkovic ist auch zurück nach seinen Verletzungs- und Sperrenpausen und auch Boller heute wieder fit ist, von Beginn an natürlich mit dabei, weil man heute nur auf der Ersatzbank. Dann noch eine Fußballmeldung: im WM-Kader von Spanien ist kein einziger Spieler von Real Madrid, dafür gleich 7 von Barcelona. Und Tennis in Paris, da hat es 2 Siege für Österreich gegeben und eine Niederlage. Anastasia Potapova schlägt die Australierin Joint ganz klar 6-1, 6-2. Und Julia Graber gewinnt auch klar gegen die Slowakin Schramkova 6-2, 6-2. Ausgeschieden hingegen Juri Rodionov. Und um 17 Uhr geht es hier los, Anpfiff im Allianzstadion, Rapid gegen Ried.

Kenny Rogers und Dolly Parton, Islands in the Stream auf Radio Wien. Jetzt eine Ikone des Pop, Madonna. Und das war übrigens ihr weltweit größter, erfolgreichster Hit, Like a Prayer. Damit hat sie in vielen Ländern der Welt wochenlang die Spitze der Charts angeführt.

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2: Schönen Feiertag. Es ist 17 Uhr im Nachrichtenstudio, ist Werner Trinker.
3: Einen schönen Nachmittag.
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3: Zwei Österreicher kommen beim Einsturz einer Hängebrücke in Indonesien ums Leben. Die Widner Hauptstraße kämpft trotz Umgestaltung mit vielen leerstehenden Geschäftslokalen. Und das Wiener Wetter ist auch morgen erneut sonnig und sehr heiß. Auf der indonesischen Insel Flores sind zwei Österreicher aus der Nähe Wiens ums Leben gekommen. Sie waren im Zuge einer geführten Tour zu einem Wasserfall auf einer Hängebrücke unterwegs. Der Sturz von dieser endete für das Paar tödlich, Katharina Wagner berichtet.
5: Während ihrer Indonesienreise waren die beiden gerade

0: Gerade unterwegs zu einem beliebten Wasserfall auf der Insel Flores, als sie eine Hängebrücke überqueren und plötzlich in die Tiefe stürzen. Ein Touristenführer, der mit der 47-jährigen Frau und dem 55-jährigen Mann unterwegs war, schildert, die beiden seien nebeneinander gegangen und hätten in die Kamera gelächelt, als Teile der Brücke plötzlich nachgegeben hätten. Er habe ein sehr lautes Geräusch von brechendem Holz gehört. Innerhalb weniger Sekunden hätten die Trittflächen nachgegeben. Den Sturz von rund 20 Metern überlebten weder der Mann noch die Frau. Bilder, die heute veröffentlicht wurden, zeigen, wie Retter das Paar aus der Nähe Wiens heute nur noch tot bergen konnten.
1: Die Wiener Hauptstraße hat ein Leerstandsproblem. Vor 2 Jahren ist die Straße umgestaltet und umgebaut worden. Trotzdem stehen laut Wirtschaftskammer für eine Einkaufsstraße außerordentlich viele Geschäftslokale leer. Die Unternehmen vor Ort kritisieren die ihrer Meinung nach zu hohen Mieten. Lukas Lattinger berichtet.
2: Die Wiedner Hauptstraße gibt teils ein tristes Bild ab mit dutzenden leerstehenden Geschäftslokalen. Dafür gäbe es mehrere Gründe, sagt Café-Barbesitzer Patrick Schönberger.
3: Das ist eine Mischung aus absolut absurden Mieten in Verbindung mit einem großen Wandel im Handel, wie es so schön heißt.
2: Die angrenzenden Bezirke haben wenig politischen Spielraum. Ideen gibt's trotzdem, sagt Michael Luxemberger, grüner Bezirksvorsteher von Margareten.
4: Wir sehen ja, dass zum Beispiel viele Kurzzeitvermietungen, Airbnbs oder in der Erdgeschosszone zu Garagen umgebaut werden. Deswegen wäre ein Zugang, diese Notariate oder Büros, die im ersten oder zweiten und dritten Stock in Wohnhäusern angesiedelt sind, nach unten zu bringen, gleichzeitig dadurch aber auch Wohnraum schaffen.
2: Die Bezirksvorsteherin von der Wieden könnte sich eine Leerstandsabgabe vorstellen. Punktuell wird nun an der Attraktivierung im oberen Abschnitt der Straße Richtung Gürtel gearbeitet.
1: In Favoriten ist gestern Nachmittag eine 78-jährige Frau tot in ihrer Wohnung gefunden worden. Laut Polizei kann Fremdverschulden nicht ausgeschlossen werden. Eine Obduktion hat aber kein eindeutiges Ergebnis gebracht. Weitere Ermittlungen sollen nun die genaue Todesursache klären. Und bei der Neuen Donau beim Pier 22 läuft derzeit ein größerer Feuerwehreinsatz. Mit Booten und Tauchern wird nach einer vermissten Person gesucht. Sie soll beim Schwimmen plötzlich untergegangen sein. Näheres ist noch nicht bekannt. Damit zum Wiener Wetter und zu Alex Jockel.
5: 26 bis 29 Grad hat es aktuell. Der Tag jetzt sonnig zu Ende. Auch die Nacht verläuft meist sternenklar. Der Wind flaut ab. Die Temperaturen, die sinken meist auf 19 bis 15 in Bereichen des Wienerwaldes auf bis zu 12 Grad. Morgen am Dienstag ein neuer heißer frühsommerlicher Tag. Die Höchstwerte klettern auf bis zu 33 Grad. Es ist 4 Minuten nach 17 Uhr. 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Es sind uns keine Störungen aus Wien gemeldet worden. Aus Niederösterreich, hier gibt es eine Meldung. Und zwar verlieren Sie 15 Minuten aktuell auf der S6 der Semmering-Schnellstraße Richtung Wien. Und zwar bei Glocknitz und Neunkirchen. Wir wünschen eine gute Fahrt.
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5: So, schönen Pfingstmontag. Da müssen die Rapidler ran in Hütteldorf. Rückspiel im Europacup-Playoff gegen Ried. Sieg ist Pflicht, sonst schauen die Herren im Europacup nur zu. Wenige Minuten sind gespielt, noch nichts passiert. Wir schalten uns dann gleich live dazu. Schönen Nachmittag.

0: Silent Running auf Radio Wien. Schönen Feiertag.
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0: Ja, das ist schon großer Druck für Rapid. Die stehen gerade am Feld gegen Ried im Europacup-Playoff. Im Hinspiel verloren. Jetzt muss ein Sieg am Ende der 90 Minuten stehen. Adi Niederkorn für uns in Hütteldorf. Wie legen Sie Rapidler an in den ersten 11 Minuten?
2: Ja, Alex, passiert ist noch nichts, noch steht es 0-0, aber Rapid hat gleich einmal von Beginn an das Kommando übernommen, hat aber noch keine einzige echte Torchance herausspielen können. Die hatte Ried, Mutant war scheitert an Hedel, da setzt sich der Rapid-Goalie durch. Jetzt ein Kopfball von Nossertal, aber so kann Ried-Goalie Andreas Leitner nicht in Gefahr bringen. Ausschuss der Rieder. Für Ried wäre das natürlich ein extra Bonus hier, doch noch über das untere Playoff in den Europacup zu kommen, und für Rapid wäre ein Ausscheiden, ein Nichterreichen des Europacups sicherlich das sportliche Supergau. Noch steht es 0-0, 11,5 Minuten sind gespielt.

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Schönen Feiertag, schönen Pfingstmontag. Jetzt ein Song, der ist wie die Körperlotion nach einem langen Sonnenbad. Fabrizio De André mit Andrea auf Radio Wien.

0: einfach gute Musik auf Radio Wien. Schönen Feiertag. Und wir schauen kurz mal nach Hütteldorf, denn Rapid liefert. Und zwar im Spiel gegen Ried. Adi Niederkorn.
1: Ja, Alex, endlich die Führung für Rapid 1:0. Es war in der 26. Minute Jakob Schöller, der Innenverteidiger der Hütteldorfer. Per Kopf nach Eckball von der rechten Seite von Bendegusch. Boller ist da zur Stelle. Der Rettungsversuch eines Rieders kommt zu spät, kann den Ball nicht mehr aus dem Tor schlagen, sondern haut ihn ins eigene. Aber Schöller müsste der Torschütze sein. Jetzt Kara mit einem weiten Pass auf Wurmbrand, aber da ist Leitner heraus. Rapid drückend überlegen, hatte auch schon eine gute Möglichkeit durch Wurmbrand oder durch Kara, aber zulässig spielt er es mit der Ferse. Ried bisher eigentlich, bis auf die Chance vom Mutant, war nicht zu sehen. Rapid führt 1:0, Gesamt jetzt 2:2.
0: Dankeschön, Adi Niederkorn. Wir schauen aufs Wiener Wetter. Zwischen 27 und 29 Grad hat es aktuell. Es geht sich noch einiges an Sonne heute aus. Die Nacht verläuft meist sternenklar. Der Wind flaut ab, die Temperaturen sinken auf 19 bis 12 Grad in Bereichen des Wienerwaldes. Und morgen am Dienstag wird es erneut sonnig, tagsüber sehr heiß. Die Höchstwerte, die klettern auf bis zu 33 Grad.
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0: Es ist 17.30 Uhr, Radio Wien mit der besten Verkehrsinformation der Stadt und da sieht es gut aus. Es wurden uns nämlich aus Wien keine Störungen gemeldet und darum schauen wir gleich nach Niederösterreich. Da verlieren Sie aktuell 15 Minuten auf der S6 der Semmering-Schnellstraße Richtung Wien bei Glocknitz und Neunkirchen. Gute Fahrt.
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Lennox ist das mit Walking on Broken Glass auf Radio Wien. Und da ist jetzt der Herr mit dem Abo für die Charts. Hitfabrik. Seine Songs sind wirklich unfassbar schön. Lionel Richie, Say You, Say Me auf Radio Wien.

0: oder tot. Einfach gute Musik auf Radio Wien. Spannendes Match. Kurz vor der Pause jetzt. Rapid gegen Ried im Europacup. Playoff-Rückspiel. Adi Niederkorn, wie sieht's denn da aus?
1: Ja, Alex, nach wie vor hält die 1:0-Führung der Rapidler durch das Kopfballtor von Jakob Schöller in der 26. Minute. Wir sind bereits in der zweiten Minute Nachspielzeit. Zwei Minuten hängt hier Schiedsrichter Gio Circa an und Rapid hat eigentlich fast immer alles im Griff, hat eine Riesenchance durch Tilio vergeben, durch Daul, das war die beste Möglichkeit nach dem Führungstreffer. Aber aus kurzer Distanz haut der Norweger den Ball über das Tor und dann probiert er es noch einmal mit einem Weitschuss, der geht daneben und dann beinahe der Schock für die Hütteldorfer. Mutant war, scheitert aber an Hedl, super Reflex des Rapid-Goalies, da verhindert er den Ausgleich der Rieder. Sollte es beim 1:0 bleiben, dann gäbe es heute noch Verlängerung, zumindest Verlängerung, vielleicht sogar auch Elferschießen, denn im Gesamtscore steht es jetzt 2:2 und da ist der Pausenpfiff vom Schiri. Rapid führt zur Pause nach der ersten Hälfte gegen Ried 1:0, völlig verdient.

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4: Schönen Montag, genau 18 Uhr im Nachrichtenstudio ist Werner Trinker.
5: Einen schönen Abend.
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5: Entspannung, aber kein Durchbruch bei den USA-Iran-Verhandlungen. Die Wiener Linien starten ein neues Bezahlsystem für die Öffis und das Wiener Wetter auch morgen wieder sonnig und sehr heiß. In den Verhandlungen zwischen den USA und dem Iran deutet einiges zumindest auf Entspannung hin. Wobei, so schnell wie US-Außenminister Rubio gestern angedeutet hat, wird es wohl nicht gehen. Sowohl US-Präsident Trump als auch der Iran dämpften die Erwartungen heute gleich wieder. Mehr von Katharina Wagner.
7: Der Sprecher des iranischen Außenamts Ismail Baghaei, er lässt heute Positives, aber längst keinen Durchbruch durchklingen. Man sei bei einem Großteil der zur Diskussion stehenden Punkte zu einer Übereinkunft gekommen. Doch es könne niemand behaupten, dass die Unterzeichnung eines Abkommens mit den USA unmittelbar bevorstehe.

0: Und für die Durchfahrt durch die Seestraße von Hormus wolle der Iran Gebühren kassieren. Das Medienportal Axios berichtete zuletzt, dass ein Rahmenplan eine Verlängerung der Waffenruhe für die kommenden 60 Tage vorsehe, in denen die Straße von Hormus geöffnet werden soll. Um andere Themen wie Irans Atomprogramm solle es danach gehen. US-Präsident Trump gab sich heute weit weniger positiv als noch gestern. Es solle kein übereiltes, sondern ein bedeutungsvolles Abkommen geben oder eben keines, so Trump.
1: Gas und Strom könnten im nächsten Winter deutlich teurer werden. Energieexperten gehen von Preissteigerungen bis zu 25% und mehr aus. Die Gasspeicher sind nach dem vorigen kalten Winter relativ leer und müssen jetzt mit teurem Gas aufgefüllt werden. Auf der Neuen Donau beim Pier 22 hat es am Nachmittag einen größeren Rettungseinsatz der Feuerwehr gegeben. Mit Booten und Tauchern wurde nach einer vermissten und offenbar untergegangenen Person gesucht. Der Mann konnte am späteren Nachmittag nur noch tot geborgen werden. Die Wiener Linien starten ab Donnerstag mit Tap and Ride, ein neues Ticketbezahlsystem. An 9 stark frequentierten Stationen ist es an eigenen kleinen Geräten dann möglich, per Tap ein Ticket zu kaufen, und zwar mittels Debit- oder Kreditkarte, Smartphone oder Smartwatch. Es gibt dann keine physischen Tickets mehr. Katharina Pawlowski berichtet.
2: Bei den Tap and Ride-Geräten stehen nur eine Einzelfahrt oder eine ermäßigte Einzelfahrt zur Auswahl. Bis zu 5 Tickets können auf einmal erworben werden. Nach dem Hinhalten des Zahlungsmittels ertönt ein Signalton und ein Häkchen am Display bestätigt den erfolgreichen Kauf. Das Zahlungsmittel, also etwa die Kreditkarte, dient als Fahrschein. Dieser kann auf der Karte bei Kontrollen ausgelesen werden. Insgesamt gibt es vorerst 15 Tap-and-Ride-Geräte in 9 zentralen Stationen beim Hauptbahnhof, Westbahnhof und Bahnhof Meidling sowie in den stark frequentierten Stationen Stephansplatz, Schwedenplatz, Spittelau, Zieglergasse, Neubaugasse und Erdberg. Die Geräte befinden sich in unmittelbarer Nähe der Ticketautomaten, Zielgruppe des Pilotprojekts, sind laut Wiener Linien vor allem Touristen.
1: Soweit die Nachrichten zum Wetter jetzt und zu Alex Jockel.
3: 26 bis 29 Grad hat es aktuell und einiges an Sonne geht sich noch aus. Auch die Nacht verläuft meist klar. Der Wind flaut ab, Temperaturen sinken auf 19 bis 12 Grad. Und der morgige Dienstag ebenfalls ein Badetag, meist von früh bis spät wolkenloser Himmel. Im Laufe des Tages teils lebhafter Nordwestwind, aber die Temperaturen klettern auf 30 bis 33 Grad morgen. 4 Minuten nach 18 Uhr, hier ist Radio Wien mit der besten Verkehrsinformation der Stadt. In Wien ist alles ruhig, nach Niederösterreich auf die S6, die Semmering-Schnellstraße Richtung Wien. Vor und im Baustellenbereich zwischen Glocknitz und Neunkirchen gibt es Stau, etwa eine Viertelstunde Zeitverlust. Gute Fahrt.
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3: Rapid gegen Ried im Europacup-Playoff. Der zweite Spielhälfte hat gerade begonnen. Rapid führt zu Hause 1:0. Ein Tor bräuchten es noch, um eine Nachspielzeit, ein Elferschießen zu vermeiden. Wir bleiben dran und schalten uns, wenn es spannend wird, live dazu. Wünsche einen schönen Montagabend.

0: Einfach gute Musik auf Radio Wien. Schönen Feiertag.
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0: Da sind wir live in Hütteldorf. Rückspiel Europacup Playoff Rapid gegen Ried. Rapidler führen noch 1-0, da müssen sie noch was drauflegen. Adi Niederkorn.
2: Ja, 1-0 wäre zu wenig. Ein zweites Tor bräuchte Rapid nach dem 1-2 in Ried. Steht es jetzt gesamt 2-2. Die Hütteldorfer haben auch schon wieder die ersten Chancen gehabt in der zweiten Hälfte. Da scheitert an Leitner und Tilio, aber auch Mutant war. Zum dritten Mal klopft er hier an. Der 1er-Torschütze, der Rieder, haut den Ball diesmal mit einem Seitfallrückzieher knapp über das Tor von Niki Hedl. 1-0 nach wie vor, 56 Minuten sind gespielt. Bleibt es bei diesem Stand, dann Alex, gäbe es Verlängerung.
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0: gute Musik auf Radio Wien. Schönen Montag.
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0: 19 Uhr, ORF 2, die Themen des Tages mit Elisabeth Vogel. Hallo.
2: Schönen guten Abend.
0: Ein Großaufgebot an Einsatzkräften ist heute Nachmittag ausgerückt.
2: Ja, beim Pier 22 bei der Donauinsel nahe Reichsbrücke ist ein Mann untergegangen und nicht mehr aufgetaucht. Was folgt, ist eben ein großer Rettungseinsatz und eine lange Suche nach dem Vermissten. Alles dazu sehen Sie dann bei uns in Wien heute.
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0: Chris Rea ist das auf Radio Wien und leichtes Aufatmen bei Rapid in Hütteldorf gegen Ried an Niederkorn.
1: Ja, Alex, 2:0 im Moment hat Rapid das Europacup-Ticket, das letzte für die Qualifikation zur Conference League. Und wieder, wie schon beim 1:0, hat Jakob Schöller getroffen, der Verteidiger, der junge Verteidiger der Hütteldorfer, nach einer Flanke. Ich glaube, es war Wurmbrand von der rechten Seite hinein zur Mitte, auch wieder nach einem Eckball von Boller ist dieses Tor entstanden. Rapid führt also jetzt 2:0, führt gesamt mit 3:2. Jetzt heißt es aufpassen, nur kein Gegentor bekommen. Dann ist Rapid auch in der kommenden Saison im Europacup vertreten.
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0: Wir sind das The Tide is High auf Radio Wien. Schönen Montagabend. 18.30 Uhr ist es, der Tag geht sonnig zu Ende, die Temperaturen nach wie vor sommerlich warm, 26 bis 29 Grad. Die Nacht verläuft meist sternenklar, der Wind flaut ab, die Tiefstwerte zwischen 19 und 12 Grad. Morgen Dienstag ein weiterer sonniger, heißer frühsommerlicher Tag, die Temperaturen steigen auf bis zu 33 Grad an.
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0: Es ist gleich 18.32 Uhr. Hier ist Radio Wien mit der besten Verkehrsinformation der Stadt. Es wurden uns keine Störungen aus Wien gemeldet. Nach Niederösterreich A4 aus der Autobahn Richtung Wien zwischen Bruck an der Leiter Ost und West gibt es nach einem Unfall kurzen Stau. Und S6 Semmering-Schnellstraße Richtung Wien vor und im Baustellenbereich zwischen Glocknitz und Neunkirchen gibt es Stau. Sie verlieren 20 Minuten und eine Grenzwartezeit am Autobahn-Grenzübergang Nickelsdorf. Hier warten Sie 30 Minuten bei der Einreise nach Österreich. Gute Fahrt.
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0: So, Rapid kurz vor Schlusspfiff hält den Vorsprung gegen Ried in Hütteldorf an den Niederkorn.
1: Ja, Alex, nach wie vor 2:0 durch die beiden Kopfballtore von Verteidiger Jakob Schöller. Ercan Kara hat jetzt zweimal den endgültigen Matchball auf den Beinen gehabt. Einmal scheitert er an Leitner, einmal schießt er drüber. 85 Minuten gespielt.

0: Albano und Romina Power sind das auf Radio Wien am Montag.
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0: Und kurz noch müssen die Rapidler den Vorsprung halten gegen Ried. Adi Niederkorn, wie sieht's da aus in Hütteldorf?
2: Jubel? Ja, perfekt, Alex. Vorsprung ausgebaut. 3:0 jetzt gerade für Grün-Weiß, für die Rapidler. 92. Minute. Flanke zur Mitte und da ist der gerade erst eingewechselte Louis Schaub mit einem herrlichen Volley aus kurzer Distanz macht er dieses dritte Tor, das heißt 4:2 für Rapid und es geht jetzt nur noch eineinhalb Minuten, die Nachspielzeit voll im Gang, 4 Minuten hängt Schiedsrichter Gio Circa hier an, aber ich glaube, er wird dann sehr pünktlich abpfeifen. Zweimal Jakob Schöller per Kopf und jetzt das 3:0, ein Volley von Louis Schaub, der für Andreas Leitner, für den Goalie der Rieder unhaltbar war. Schaub hat sich dann das Leiberl ausgezogen. Er war ja lange verletzt im Frühjahr, konnte lange nicht spielen und jetzt Comeback. Seit ein paar Spielen ist er wieder mit dabei als Joker und jetzt macht er hier das Tor nach Vorarbeit von Gulliksen, der schon das 2:0 vorbereitet hat. Herrlich gemacht, schönes Tor. Die Rieder kommen nochmals, aber der Ball ist im Tor out, gibt jetzt Abstoß vom Tore von Niki Hedl. Das ist gerade nochmals gut gegangen. Das wäre wahrscheinlich für Rapid der sportliche Bankrott gewesen, hätten sich die Hütteldorfer nicht qualifiziert für den Europacup. Jetzt haben sie es aber geschafft und steigen dann im Sommer in der zweiten Qualifikationsrunde der Conference League ein. Wird also noch ein weiter Weg bis in die Gruppenphase warten, dann insgesamt noch zweite, dritte Quali-Runde und dann noch das Playoff. Das ist der Schlusspfiff vom Schiri. Rapid schlägt Ried mit 3:0 und sichert sich mit einem Gesamtscore von 4:2 das fünfte und letzte Europacup-Ticket.

0: Servus auf Radio Wien, schönen Pfingstmontag. 19 Uhr ist es ganz genau, im Nachrichtenstudio ist Werner Trinker.
1: Einen schönen Abend.
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1: Die Asylzahlen sind heuer in den ersten Monaten deutlich zurückgegangen. Mordalarm in Favoriten, die Polizei hat in einer Wohnung eine tote Frau gefunden. Und das Wiener Wetter ist auch morgens sonnig und heiß. Beim Thema Asyl gibt es in den ersten 4 Monaten des heurigen Jahres weiterhin rückläufige Zahlen. Etwa 3.400 Anträge sind von Jänner bis April eingebracht worden. Das ist um fast die Hälfte weniger als im gleichen Zeitraum des Vorjahres. Felix Nowak mit den Einzelheiten.
3: Neu eingereiste Personen haben lediglich 1.400 Asylanträge gestellt. Die restlichen 2.000 Ansuchen entfallen auf hier geborene Kinder. Die größte Gruppe unter den Antragstellern machen Syrer aus. Gerade bei ihnen kommen allerdings kaum noch Menschen neu nach Österreich. Hier also bei originären Anträgen liegen Afghanen an erster Stelle. Innenminister Karner, ÖVP, sieht sich durch die Zahlen bestätigt, die Entwicklung sei richtig. Einen Schlagabtausch zum Thema Asyl liefern sich ÖVP und FPÖ seit gestern. Die Freiheitlichen haben eine hohe Zahl von Gewaltverbrechen beklagt, die Männer mit Asylstatus an Frauen und Mädchen begehen würden. Die ÖVP hat diese Darstellung zurückgewiesen. Die Statistik umfasse auch etwa Touristen, worauf die FPÖ wiederum eine Pauschalverurteilung von Touristen beklagt und einen Knieschuss für den heimischen Tourismus.
1: In Favoriten ist gestern Nachmittag eine 78 Jahre alte Frau tot in ihrer Wohnung gefunden worden. Die Polizei schließt Fremdverschulden nicht aus. Eine Obduktion wurde bereits durchgeführt, hat aber noch kein eindeutiges Ergebnis gebracht. Katharina Pawlowski berichtet.
4: Eine Bekannte der Toten wählt gestern Nachmittag den Notruf. Sie macht sich Sorgen, weil sie von der 78-Jährigen seit längerem nichts mehr gehört hatte. Polizei und Feuerwehr öffnen die Wohnung in der Herzgasse und finden die Frau tot im Schlafzimmer. Polizeisprecherin Irina Steirer.
5: An der 78-Jährigen selbst konnten keine offensichtlichen Verletzungen festgestellt werden. Jedoch muss man aufgrund der Auffindungssituation im Schlafzimmer von einem Fremdverschulden ausgehen, beziehungsweise kann dieses nicht ausgeschlossen werden.
4: Auch eine Obduktion bringt keine eindeutige Klarheit über die Todesursache. Weitere Ermittlungen laufen.
5: Man wird hier natürlich im nahen Umfeld der Verstorbenen ansetzen. Man wird aber auch vor Ort Spuren suchen, um hier diesen Sachverhalt so rasch wie möglich aufzuklären.
4: Die Frau dürfte schon mindestens eine Woche tot in ihrer Wohnung gelegen sein.
1: Die Wiedner Hauptstraße hat ein Leerstandsproblem. So die Wirtschaftskammer. Vor 2 Jahren ist die Straße umgestaltet und umgebaut worden. Trotzdem stehen laut Wirtschaftskammer für eine Einkaufsstraße überdurchschnittlich viele Geschäftslokale leer. Die Unternehmen vor Ort kritisieren die ihrer Meinung nach zu hohen Mieten. Und ein Autofahrer ist am Sonntagabend in Liesing mit massiv überhöhter Geschwindigkeit gestoppt worden. Der Mann ist auf der Triester Straße stadtauswärts statt der erlaubten 50 mit 115 Kilometer pro Stunde gefahren. Laut Polizei wird jetzt ein Führerschein in Zugsverfahren eingeleitet. Noch zum Sport. Rapid gewinnt im Playoff-Rückspiel gegen Ried mit 3:0 und ist damit fix im Europacup. Damit zum Wiener Wetter und zu Alex Jockel.
0: Ja, wir sind fix im Frühsommer. 24 bis 28 Grad hat es aktuell immer noch. Bisschen Sonne geht sich auch noch aus in der Nacht. Dann teils sternenklarer Himmel. Der Wind flaut ab. Die Tiefstwerte, die liegen zwischen 19 und 12 Grad. Und morgen Dienstag ein neuer frühsommerlicher Hitzetag. Denn die Temperaturen steigen bei Sonnenschein auf 30 bis 33 Grad. 4 Minuten nach 19 Uhr, Radio Wien hier mit der besten Verkehrsinformation der Stadt. Nur in Niederösterreich gibt es Verzögerungen, und zwar auf der A22, der Donauuferautobahn Richtung Wien. Hier gibt es eine Sperre zwischen Stockerau Ost und dem Knoten Korneuburg. Grund sind Löscharbeiten. Nach einem LKW-Brand ausweichen können Sie über die B3. A4 Ostautobahn Richtung Wien. Die Unfallstelle bei Bruck an der Leiter Ost und West ist geräumt. Der Stau ab Neusiedl löst sich jetzt rasch auf. Und S6 Semmeringsteinstraße Richtung Wien. Vor und im Baustellenbereich zwischen Glocknitz und Neunkirchen. Hier gibt es Stau bis zu 10 Minuten Zeitverlust. Wir wünschen eine gute und sichere Fahrt.
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0: So, dann bringen wir das lange Pfingstwochenende zu einem guten Ende. Willkommen zurück, der Montagabend in der Freizeit, ganz gemütlich, wo auch immer wir Sie gerade erwischen. Genießen Sie jetzt die Doobie Brothers und listen to the music.

Schönen Montagabend gewünscht, hier ist Radio Wien. Jetzt die musikalischen Botschafter von Orlando. Als solche wurden die Herren nämlich gewürdigt. Immerhin die erfolgreichste Boyband der Welt. Der Bürgermeister von Orlando hat ihnen sogar den Stadtschlüssel überreicht. Eine ganz große Ehre, denn dort hat die Karriere der Backstreet Boys begonnen. Yeah.

0: schönen Montagabend. 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
1: In Mekka hat die muslimische Pilgerfahrt Hadsch begonnen. Sie findet einmal im Jahr statt. Dazu sind laut saudi-arabischen Behörden 1,5 Millionen Pilger aus dem Ausland angereist. Eine große Herausforderung ist auch heuer die extreme Hitze. In Mekka werden derzeit Temperaturen bis zu 45 Grad Celsius gemessen. Die Hadsch dauert mehrere Tage und ist eine der 5 Säulen des Islam. Dazu gehören mehrere religiöse Rituale. Eines davon ist, dass die Pilger um die sogenannte Kaaba gehen. Diese ist das wichtigste Heiligtum im Islam, ein würfelförmiger Bau in der großen Moschee in Mekka. Jeder Muslim, der es sich leisten kann, soll einmal im Leben an der Hadsch teilnehmen. Auf der Insel Flores in Indonesien sind 2 Urlauber aus Österreich ums Leben gekommen. Das Paar machte eine Wanderung zu einem Wasserfall und ging dabei über eine Hängebrücke. Ein Teil der Brücke ist eingebrochen. Die beiden sind in die Tiefe in einen Fluss gestürzt. Helfer konnten nur mehr ihre Leichen bergen. Laut Außenministerium sind die Opfer ein Mann und eine Frau aus dem Großraum Wien. Sie waren 55 und 57 Jahre alt. Das Gebiet auf der Insel ist ein beliebtes Ausflugsziel. Hängebrücken in abgelegenen Gebieten in Indonesien werden meistens aus lokalen Materialien gebaut und selten überprüft. Die Siegesserie von Kimi Antonelli in der Formel 1 geht weiter. Antonelli hat das Rennen von Kanada in Montreal gewonnen. Es war sein 4. Sieg in Folge. Zum Sieg verholfen hat ihm auch, dass sein Mercedes-Teamkollege George Russell ausgeschieden ist. Russell lag in Führung, er hatte dann aber technische Probleme mit seinem Auto. Lewis Hamilton im Ferrari wurde 2. Red Bull-Fahrer Max Verstappen 3. Der Italiener Antonelli führt derzeit in der Formel 1 Weltmeisterschaft. Er hat schon 43 Punkte Vorsprung auf seinen Teamkollegen Russell. Sie hörten Nachrichten in einfacher Sprache, gelesen von Daniela Nicolai.
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2: Schönen Montag, 19.32 Uhr ist es. Aktuellen Temperaturen zwischen 26 und 28 Grad. Bisschen Sonne geht sich aus, die Nacht wird sternenklar. Die Tiefstwerte sinken auf 19 bis 12 Grad. Und morgen Dienstag wird es erneut sonnig und heiß. Höchstwerte morgen 30 bis 33 Grad. Radio Wien mit der besten Verkehrsinformation der Stadt. 19.33 Uhr gleich. Aus Wien wurden uns keine Störungen gemeldet. Nach Niederösterreich A22 Donauuferautobahn Richtung Wien zwischen Stockerau Ost und dem Knoten Korneuburg. Hier ist nur die Überholspur frei. Die Feuerwehr ist mit Aufräumarbeiten beschäftigt. 4,5 Kilometer Stau, 30 Minuten Zeitverlust. A4 Ostautobahn Richtung Wien zwischen Neusiedl und Bruck Ost. Hier sind es 10 Minuten mehr Fahrzeit vor einer geräumten Unfallstelle. Radio Wien-Hörer melden auch über 2 Kilometer Stau auf die A6 zurück. Gute Fahrt.
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0: Gilberts, O'Sullivan mit Matrimony auf Radio Wien. Schönen Montagabend. Und wir blicken noch auf die Themen in Guten Morgen Wien nach dem verlängerten Pfingstwochenende morgen früh. Und diese Themen hat Kollege Robert Jahn.
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Rockset mit Dangerous auf Radio Wien am Pfingstmontagabend. Jetzt ein Song, das ist wie der Wechsel vom Liegestuhl an die Strandbar zum Anstoßen auf den Sonnenuntergang. Bermuda Triangle von Barry Manilow auf Radio Wien.

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1: Im Nachrichtenstudio Markus Langer. Bei den Verhandlungen zwischen den USA und dem Iran ist derzeit kein Durchbruch absehbar. Teheran meldet zwar Fortschritte, einige strittige Punkte sind aber offenbar noch ungeklärt. Katharina Wagner.
2: Der Sprecher des iranischen Außenamts Ismail Baghaei, er lässt heute Positives, aber längst keinen Durchbruch durchklingen. Man sei bei einem Großteil der zur Diskussion stehenden Punkte zu einer Übereinkunft gekommen. Doch es könne niemand behaupten, dass die Unterzeichnung eines Abkommens mit den USA unmittelbar bevorstehe. Und für die Durchfahrt durch die Seestraße von Hormuz wolle der Iran Gebühren kassieren. Das Medienportal Axios berichtete zuletzt, dass ein Rahmenplan eine Verlängerung der Waffenruhe für die kommenden 60 Tage vorsehe, in denen die Straße von Hormuz geöffnet werden soll. Um andere Themen wie Irans Atomprogramm solle es danach gehen. US-Präsident Trump gab sich heute weit weniger positiv als noch gestern. Es solle kein übereiltes, sondern ein bedeutungsvolles Abkommen geben. Oder eben keines, so Trump.
1: Die Asylzahlen sind weiterhin rückläufig. Etwa 3.400 Anträge sind von Jänner bis April eingebracht worden. Das ist um fast die Hälfte weniger als im Vergleichszeitraum des Vorjahres. In Griechenland weitet sich der Skandal um Millionenbetrug mit EU-Agrarsubventionen aus. Die Polizei hat auf Kreta 20 Verdächtige festgenommen. Die Bande hat offenbar Bauern dabei unterstützt, auf Basis falscher Flächenangaben EU-Fördermittel zu beantragen. Im Kampf um die Informationshoheit in Europa weitet Russland seine verdeckten Operationen aus. Wie aus geleakten internen Dokumenten hervorgeht, hat Russland hunderttausende Seiten für ein gefälschtes Wikipedia erstellt, um falsche Informationen in KI-Systeme einzuschleusen. Im Salzburger Stadtteil Parsch sind am Wochenende zwei Leichen gefunden worden. Entsprechende Medienberichte hat die Salzburger Polizei nun bestätigt. Julia Schweiger.
3: Die Leichen sind in einem seit Jahren leerstehenden Haus gefunden worden. Die Identität der beiden ist noch völlig unklar. Und auch zu den Personen, die die Toten gefunden haben, hat die Polizei keine Angaben gemacht. Das Gebäude war allerdings zuletzt unter anderem bekannt als illegale Behausung für Unterstandslose. Man gehe mit einer sehr hohen Wahrscheinlichkeit von einem Unfall aus. Unklar ist allerdings, wie lang die Leichen schon in dem Haus gelegen sind. Die starke Verwesung deutet auf einen möglicherweise längeren Zeitraum hin. Eine Obduktion der beiden Leichen wurde angeordnet. Wann dazu Ergebnisse vorliegen werden, steht noch nicht fest.
1: Das waren die Nachrichten mit Markus Langer. Und nun zum Wetter.
4: Die Nacht verläuft trocken, klar und für Ende Mai ausgesprochen lau. Die Temperaturen sinken nicht unter 20 bis 8 Grad. Morgen Dienstag geht es hochsommerlich weiter. Meist scheint den ganzen Tag die Sonne. Am Nachmittag bilden sich zwar ein paar Quellwolken und im Bergland vielleicht einzelne Regenschauer oder Gewitter. Groß ist die Wahrscheinlichkeit dafür aber nicht. Bei teils lebhaftem Nordwind wird es noch ein bisschen heißer. Die Temperaturen erreichen 26 bis 33 oder 34 Grad. Am Mittwoch heiß, aber nur noch zeitweise sonnig mit ein paar Regenschauern und Gewittern. So viel zum Wetter von Michael Mattern.
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Hier ist wieder Hans Krankl, der Nachtfalke, auf Radio Wien 89,9 und 95,3 MHz. Ich präsentiere Ihnen wieder Musik für die dunklen Stunden, Musik für zu Hause gebliebene und für Nachtschwärmer. Und damit willkommen zu dieser Mai-Ausgabe, für deren Auftakt jetzt eine Red Pack-Ikone sorgt. Tino Crocetti, besser bekannt als Dean Martin, hat in den 60er Jahren auch als Sänger seine größten Erfolge gefeiert, als bereits über 40-Jähriger. Und das erstaunlicherweise in der Blütezeit der Beatles, die der immer lässig wirkende Entertainer noch dazu mit Everybody Loves Somebody 1964 an der Spitze der Charts abgelöst hat. Den folgenden Klassiker, der ursprünglich erstmals 1966 von einem Country-Musiker namens Charlie Walker und im Jahr darauf von Hollywood-Star Robert Mitchum aufgenommen worden ist, den hat Dean Martin ebenfalls 1967 zu einem seiner größten Hits gemacht. Ein Lied, in dem ein junger Mann versucht, seinen Liebeskummer in Alkohol zu ertränken. Little Old Wine Drinker Me.

0: Jetzt zu einer Band, die das eine oder andere Kapitel der britischen Rockgeschichte mitgeschrieben hat, obwohl ihr Name in unseren Breiten eigentlich in Vergessenheit geraten ist. Die Rede ist von Atomic Rooster, eine Formation, die Ende der 60er Jahre unter anderem auch von einem gewissen Carl Palmer aus der Taufe gehoben worden ist. Bevor dieser Carl Palmer zum Gründungsmitglied des Supergroup-Trios Emerson, Lake & Palmer geworden ist, war der Kultschlagzeuger auch schon in den Diensten der Band The Crazy World of Arthur Brown. Sie erinnern sich wahrscheinlich.
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0: 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Jedenfalls hat Carl Palmer mit weiteren Musikern von Crazy World of Arthur Brown nach der Auflösung dieser Combo dann die Band Atomic Rooster gegründet, deren Besetzung in Folge oft gewechselt hat. 1972 ist schließlich der fantastische Kolosseumsänger Chris Farlow dazugestoßen. Mit ihm an Bord ist noch im selben Jahr das soulig-psychedelische Album Made in England entstanden, auf dem der folgende Opener zu hören ist. Mit Hammond-Orgel und Streichern. Atomic Rooster und Time Take My Life.

0: Von Großbritannien geht's jetzt nach Italien. Genauer gesagt in die ewige Stadt, nach Rom. Den Geburtsort von einem der großen Sänger der 60er Jahre. Der unvergessene und 2022 im Alter von 89 Jahren verstorbene Nico Fidenco war ein Meister der Edelschnulzen und in seiner Heimatstadt hoch angesehen. 1933 unter seinem eigentlichen Namen Domenico Colarossi geboren, ist Nico Fidencos Stimme auch in zahlreichen Italo-Western und später in den 70er Jahren ebenso in japanischen Animationsfilmen zu hören gewesen. Das folgende Liebeslied zählt nicht nur zu einem seiner berühmtesten, sondern auch zu den ersten großen Sommerhits der italienischen Popularmusikgeschichte. Nico Fidenco anno 1961 mit Legata a un granello di sabbia.
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Der Gast, der uns jetzt gleich mit einer einzigartigen Stimme erfreut, ist ein wahres Naturereignis. Vor allem live. Aber auch auf jeden der bis jetzt über 10 erschienenen Alben. Für Malakai 1960 mit mexikanisch-jamaikanischen Wurzeln in Chicago geboren und in Deutschland lebend, ist im Alter von 5 eine besondere Begegnung zum Schlüsselerlebnis geworden. Als dem Kind, nämlich Blues-Ikone Muddy Waters, eine Spielzeugharmonika geschenkt hat. Ein Sieg bei einem amerikanischen Musikwettbewerb und der erste Preis, ein Auftritt in Frankreich, hat Malakai in Folge schließlich auch in Europa bekannt gemacht. 1993 dann das Albumdebüt und 30 Jahre später das Outing als Transmann. Dennoch ist der weibliche Name geblieben, der inzwischen Trademark ist und für astreinen Rhythm and Blues, Soul und, wie im folgenden Fall, für Blues steht. Aus dem Jahr 2020. Malakai mit der grandiosen Version des Bobby Bland-Klassikers I Pity the Fool.

einem der ganz großen und unvergessenen Publikumslieblinge der italienischen Musikszene, gehört jetzt das Mikrofon, nämlich Pino Daniele. Im Jahr 2001 hat Pino Daniele das wunderbare Album Medina veröffentlicht, auf dem auch das Lied Sara zu hören ist. Gewidmet ist es seiner damals 4 Jahre alten und erstgeborenen Tochter. Im Jahr 2020 hat der Song in Italien Goldstatus erreicht. Aus diesem Anlass hat die inzwischen erwachsene Sara Daniele via Instagram eine Nachricht an ihren Vater im Jenseits gerichtet. Geschrieben hat sie: Danke für dieses mir gewidmete Stück, das ich immer hören kann, wenn ich dich vermisse. In jedem Wort dieser Liedzeilen stecken Liebe und eine zusätzliche Umarmung. Mit seiner unnachahmlichen Stimme, Pino Daniele und Sara.

0: Italienische, nämlich sizilianisch-ligurische Wurzeln hat aufgrund seiner Eltern auch der nächste Gast in dieser Sendung, The Voice. Der Gefühlsmensch Frank Sinatra ist uns auch immer wieder in seiner Musik begegnet. Das eine Mal melancholisch, im nächsten Moment dann wieder swingend, mit dem Fuß am Gas und, wie im folgenden Fall, dennoch mit einer ordentlichen Portion Lässigkeit. 1965 hat der eigentlich weniger bekannte deutsche Komponist Heinz Mayer ein Lied mit dem Titel Sommerwind kreiert, das der amerikanische Songschreiber Johnny Mercer darauf ins Englische übersetzt hat. Zunächst von Wayne Newton, Barry Como und Bobby Vinton interpretiert, ist das Stück schließlich bei Frank Sinatra gelandet, der Summerwind nicht nur zu einem Klassiker gemacht hat, sondern vor allem zu seinem Song.
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Jetzt zu einer Band, die gegründet in den frühen 2000er Jahren das Genre der etwas eingeschlafenen Country Music neu erweckt hat. Diese Formation heißt Sugarland, war anfänglich ein Trio und stammt aus Atlanta, Georgia. Erst als Duo ist es für Sängerin Jennifer Nettles und Gitarrist Christian Busch aufwärts gegangen. In Live-Shows haben Sugarland unter anderem mit Lady Gaga und Bon Jovi gespielt, haben auch mehrere Country-Preise und sogar einen Grammy Award errungen. Nach einer fünfjährigen Schaffenspause sind Jennifer Nettles und Christian Busch anno 2017 wieder als Duo durchgestartet und konnten ihre Wiedervereinigung gleich mit dem folgenden Nummer 1-Hit in den Country-Charts feiern. Hier sind Sugarland mit Still the Same.

stößt man unweigerlich auch auf die Formation Traffic. In Birmingham gegründet ist die Kultformation, die 2004 in die berühmte Rock'n'Roll Hall of Fame aufgenommen worden ist, vor allem mit einem Namen verbunden, nämlich mit Stevie Winwood, damals eine Art Wunderkind. Der Rest ist, wie es so schön heißt, Geschichte. Eine Geschichte, die gleich mit exzellenten Plattenaufnahmen begonnen hat. 1967, Traffic mit der damals nur auf Single erschienenen Nummer Hole in My Shoe.

Der folgende Gast ist vom Scheitel bis zur Sohle nicht nur ein Songschreiber, sondern auf seinem Gebiet auch ein echter Poet. Sein Gebiet, das ist für Rodney Crowell die Mischung aus Country Folk, aus Blues und Roots Musik. Ein erdiges Gebräu, das als Americana Sound zusammengefasst wird. Seit 1980 schmückt sein Name eigene Platten, die immer besser geworden sind und Rodney Crowell auch Grammys beschert haben. Vor allem für Texte, die viel Ehrlichkeit transportieren. Bestes Beispiel dafür ist das 2017 veröffentlichte und autobiografische Werk Close Ties. Ein Album über unerfüllte Träume, die Kindheit und große Freundschaften. Rodney Crowell mit einer Kostprobe daraus. Wreck It.

0: Jetzt zu einem Mann, dessen musikalische Vielfalt kaum zu übertreffen ist. Die Rede ist von Boss Skaggs. Jede Menge Inspiration hat sich der bald 82-jährige Grammy-Preisträger, den wir vor allem durch den Hit Lido Shuffle kennen, von vielen seiner Idole geholt. Von Ray Charles genauso wie von Fats Domino oder von Soul-Ikone Curtis Mayfield. Diesen Herrn hat Boss Skaggs anno 2015 das wunderbare Coveralbum A Fool to Care gewidmet, aus dem der folgende Song stammt. Eine Verneigung vor San Francisco und dessen alten Viertel Mission District. Boss Skaggs mit Last Tango on 16th Street.
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Der Schlusspunkt dieser Sendung gehört jetzt einem unvergessenen Großmeister des Jazz. Einem Mann, der auf mehreren Instrumenten sein unfassbares Können unter Beweis gestellt hat. Der aus Georgia stammende und 2010 verstorbene James Moody ist zu einem der ersten Tenorsaxophonisten des Bebop geworden und hat dank seines Förderers, Trompetenass Dizzy Gillespie, mit ihm und vielen anderen Stars des Jazz musiziert. Für das finale Stück am heutigen Abend greift James Moody aber zu einem anderen seiner Paradeinstrumente, nämlich zur Flöte, und interpretiert für uns ein Stück, das eigentlich in gesungener Form auf das Konto der legendären Funk-, Soul- und Rockformation War geht. Mit James Moodys Version von The World is a Ghetto aus der 1973 veröffentlichten LP Sax and Flute Man verabschiede ich mich für heute. Das war Hans Krankl, der Nachtfalke, auf Radio Wien 89.9 und 95.3 MHz. Gute Nacht, Wien, wo immer Sie sind.

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1: Im Nachrichtenstudio Markus Langer. Gas und Strom könnten bald deutlich teurer werden. Die Speicher sind ziemlich leer, weil es diesmal länger kalt war und mehr Gas für die Stromversorgung gebraucht worden ist. Jetzt wird wieder Gas eingespeichert, durch die Turbulenzen auf dem Gasmarkt, allerdings zum Teil zu hohen Preisen. Felix Nowak.
2: Nur noch zu etwa 35% waren Österreichs Gasspeicher im Frühjahr gefüllt. Zuletzt ist dieser Anteil wieder auf 44% gestiegen. Weniger als in den vergangenen Jahren um die Zeit, im internationalen Vergleich aber immer noch eher viel. Allerdings, die Preise am Gasmarkt sind zuletzt aufgrund des Iran-Kriegs um mehr als die Hälfte gestiegen. Dass Haushalte das bisher kaum gespürt haben, liege an langfristigen Lieferverträgen, sagt Energieexperte Walter Bolz. Nach dem Sommer rechnet er allerdings mit Preiserhöhungen, auch für Strom, weil dann Erneuerbare nicht mehr ausreichen und Gaskraftwerke zugeschaltet werden müssen.
3: Ich gehe mal davon aus, dass wir wahrscheinlich so zwischen 15% und 25% Preiserhöhungen bei Strom haben werden. Bei Gas kann es unter Umständen noch mehr sein.
2: Selbst bei einer dauerhaften Öffnung der Straße von Hormus werde es mindestens ein halbes Jahr dauern, bis sich der Gasmarkt stabilisiert.
1: Bei den Verhandlungen zwischen den USA und dem Iran ist derzeit kein Durchbruch absehbar. Teheran meldet zwar Fortschritte, einige strittige Punkte sind aber offenbar noch ungeklärt. Der iranische Präsident Pezeshkian hat unterdessen die Wiederherstellung des internationalen Internetzugangs angeordnet. Die Gefahr der Explosion eines undichten Chemikalientanks südöstlich von Los Angeles ist nach Angaben der Feuerwehr gebannt. Die 50.000 von Evakuierungen betroffenen Bewohner dürfen jedoch weiterhin nicht nach Hause zurückkehren. Bei den Tennis French Open in Paris feiern die Österreicherinnen Anastasia Potapova und Julia Grabher einen erfolgreichen Auftakt und stehen in der zweiten Runde. Christoph Ott.
4: Die als Nummer 28 gesetzte Potapova wird ihrer Favoritenrolle gerecht und gewinnt ihre Auftaktpartie gegen die Australierin Maya Joint im Eiltempo mit 6:1 und 6:2. Bereits zuvor feiert auch Julia Grabher in etwas mehr als einer Stunde einen Glanz 6:2 und 6:2 Auftaktsieg gegen die slowakische Qualifikantin Rebecca Schramkova.
5: Mega happy, wie es heute gelaufen ist. Ich habe sehr gutes Tennis gezeigt und ja, gib mir Selbstvertrauen für die nächste Runde. Die wird sicher sehr, sehr hart, aber ich freue mich drauf.
4: In der zweiten Runde trifft die 29-Jährige dann auf die Weltranglisten-Sechste Amanda Anisimova aus den USA. Für Juri Rodionow ist hingegen bereits in der ersten Runde Endstation. Der Niederösterreicher muss sich dem als Nummer 22 gesetzten Franzosen Arthur Rinderknecht nach einem hart umkämpften ersten Satz am Ende mit 6:7, 2:6 und 3:6 geschlagen geben.
1: Das waren die Nachrichten mit Markus Langer. Und nun zum Wetter.
6: Bei meist klarem Himmel bleibt es heute Nacht für die Jahreszeit ungewöhnlich lau. Die Temperaturen sinken nicht unter 20 bis 8 Grad. Morgen Dienstag wird es dann noch eine Spur heißer. Bei teils lebhaftem Nordwind klettern die Temperaturen auf hochsommerliche 26 bis 33 oder sogar 34 Grad. Dazu gibt es in ganz Österreich wieder strahlenden Sonnenschein, kaum eine Wolke am Himmel, einzelne Schauer oder Gewitter, wenn überhaupt nur im Bergland. Am Mittwoch immer noch heiß und einiges an Sonne, aber auch ein paar Regenschauer oder Gewitter und zum Teil kräftig auffrischender Nordwestwind. So viel zum Wetter von Michael Mattern.
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1: Im Nachrichtenstudio Markus Langer. Russland droht mit weiteren schweren Angriffen auf die Ukraine. Das russische Außenministerium rief ausländische Diplomaten dazu auf, Kiew schnellstmöglich zu verlassen. In der ukrainischen Hauptstadt laufen unterdessen die Aufräumarbeiten nach dem Großangriff am vergangenen Wochenende. Veronika Filitz.
2: Kiew räumt auf. Mit schwerem Gerät oder per Hand werden Trümmerteile bewegt. Die Trümmer eines fünfstöckigen Wohnhauses, in dem zwei Menschen ums Leben kommen. Vom größten Angriff seit Beginn des Krieges, gemessen an der Zahl der beschädigten Orte, spricht der ukrainische Militärverwalter. Und die EU spricht von Terror gegen Zivilisten, weil Russland eine gefürchtete Mittelstreckenrakete vom Typ Oreschnik eingesetzt hat. Moskau hat das auch bestätigt. Der ukrainische Außenminister hat deswegen eine Dringlichkeitssitzung im UN-Sicherheitsrat beantragt. Die gegenseitigen Angriffe im russisch-ukrainischen Grenzgebiet gehen indes weiter und Russland kündigt an, auch Kiew weiter angreifen zu wollen. Eine noch härtere Antwort auf den ukrainischen Angriff auf eine Berufsschule am Freitag in Luhansk. Laut russischen Angaben sind dabei 21 junge Menschen gestorben.
1: Bei den Verhandlungen zwischen den USA und dem Iran ist derzeit kein Durchbruch absehbar. Teheran meldet zwar Fortschritte, einige strittige Punkte sind aber offenbar noch ungeklärt. Der iranische Präsident Pezeshkian hat unterdessen die Wiederherstellung des internationalen Internetzugangs angeordnet. Gas und Strom könnten im nächsten Winter deutlich teurer werden. Energieexperte Walter Bolz sagt, Preissteigerungen um mehr als 25% seien möglich. Die Gasspeicher sind nach dem jüngsten Winter relativ leer gewesen. Als Folge des Irankrieges und der Sperre der Straße von Hormus müssen sie zu hohen Preisen aufgefüllt werden. Die Asylzahlen sind weiterhin rückläufig. Etwa 3.400 Anträge sind von Jänner bis April eingebracht worden. Das ist um fast die Hälfte weniger als im Vergleichszeitraum des Vorjahres. Papst Leo XIV. Hat seine erste Enzyklika veröffentlicht. In dem Lehrschreiben geht es um künstliche Intelligenz. Der Papst ruft zur Entwaffnung der neuen Technologie auf und warnt vor neuen Formen der Sklaverei durch KI. Auf der indonesischen Insel Flores sind zwei Österreicher ums Leben gekommen. Das Paar war von einer Hängebrücke gestürzt, auf der sie im Rahmen einer geführten Tour unterwegs zu einem Wasserfall waren. Katharina Wagner.
3: Während ihrer Indonesienreise waren die beiden gerade unterwegs zu einem beliebten Wasserfall auf der Insel Flores, als sie eine Hängebrücke überqueren und plötzlich in die Tiefe stürzen. Ein Touristenführer, der mit der 47-jährigen Frau und dem 55-jährigen Mann unterwegs war, schildert, die beiden seien nebeneinander gegangen und hätten in die Kamera gelächelt, als Teile der Brücke plötzlich nachgegeben hätten. Er habe ein sehr lautes Geräusch von brechendem Holz gehört. Innerhalb weniger Sekunden hätten die Trittflächen nachgegeben. Den Sturz von rund 20 Metern überlebten weder der Mann noch die Frau. Bilder, die heute veröffentlicht wurden, zeigen, wie Retter das Paar aus der Nähe Wiens heute nur noch tot bergen konnten.
1: Jetzt zum Sport mit Christoph Ott.
4: In der Fußball-Bundesliga gewinnt Rapid das Europacup-Playoff-Rückspiel gegen Ried mit 3:0 und sichert sich damit den letzten internationalen Startplatz. Damit steigen die Hütteldorfer in der kommenden Saison in der zweiten Quali-Runde zur Conference League ein. Bei den Tennis French Open in Paris feiern die Österreicherinnen Anastasia Potapova und Julia Grape einen erfolgreichen Auftakt und stehen in der zweiten Runde. Die als Nummer 28 gesetzte Potapova wird ihrer Favoritenrolle gerecht und gewinnt ihre Auftaktpartie gegen die Australierin Maya Joint im Eiltempo mit 6:1 und 6:2. Bereits zuvor feiert auch Julia Grape in etwas mehr als einer Stunde einen klaren 6:2 und 6:2 Auftaktsieg gegen die Slowakei.

0: slowakische Qualifikantin Rebecca Schrampkova. Juri Rodionow muss sich hingegen bereits in der ersten Runde dem Franzosen Arthur Rinderknecht nach einem hart umkämpften ersten Satz am Ende mit 6:7, 2:6 und 3:6 geschlagen geben. Und bei der Women-Radtour, der einzigen mehrtägigen Frauenrundfahrt in Österreich, sichert sich die Schweizerin Lea Fuchs mit dem Tagessieg auf der abschließenden Etappe von Ipsitz auf das Hochgauch den Gesamtsieg. Beste Österreicherin wird die Tirolerin Leila Gschwenden als Siebte.
1: Das waren die Nachrichten mit Markus Langer. Und nun zum Wetter.
2: Die Nacht verläuft trocken, klar und für Ende Mai ausgesprochen lau. Die Temperaturen sinken nicht unter 20 bis 8 Grad. Morgen Dienstag geht es hochsommerlich weiter. Meist scheint den ganzen Tag die Sonne. Am Nachmittag bilden sich zwar ein paar Quellwolken und im Bergland vielleicht einzelne Regenschauer oder Gewitter. Groß ist die Wahrscheinlichkeit dafür aber nicht. Bei teils lebhaftem Nordwind wird es noch ein bisschen heißer. Die Temperaturen erreichen 26 bis 33 oder 34 Grad. Am Mittwoch heiß, aber nur noch zeitweise sonnig mit ein paar Regenschauern und Gewittern. So viel zum Wetter von Michael Mattern.
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1: Im Nachrichtenstudio Markus Langer. Nach dem tödlichen Unfall mit einer Kuh in Osttirol ruft der Alpenverein zu Vorsicht auf. Man soll Kühen nicht zu nahe kommen, sie nicht erschrecken oder füttern und Hunde von Mutterkühen fernhalten. Thomas Sirp.
2: Mit dem richtigen Verhalten können Wanderer das Risiko verringern, wenn sie auf Weidetiere treffen. Nina Hörmann vom Alpenverein empfiehlt,
3: dass wir auf markierten Wanderwegen bleiben sollen, wann eine Kuhweide den Weg versperrt, dass wir diesen großräumig umgehen.
2: Insbesondere mit Hunden ist Vorsicht geboten.
3: Wenn man bei so einer Kuhherde vorbeikommt, Hund an der kurzen Leine führen, großen Abstand zu der Kuhherde halten und sollte wirklich Gefahr drohen, da muss man schauen, dass man den Hund loslässt von der Leine, dass man die Gefahr von sich abwendet.
2: Und ob wirklich Gefahr droht, das kann man oft auch am Verhalten der Kühe erkennen.
3: So Alarmsignale sind, wenn die Kuh den Kopf senkt, mit den Hufen scharrt und brüllt.
2: Spätestens dann sollten Wanderer die Weide so schnell wie möglich verlassen, ohne zu rennen oder den Tieren den Rücken zuzukehren.
1: Russland droht mit weiteren schweren Angriffen auf die Ukraine. Das russische Außenministerium rief ausländische Diplomaten dazu auf, Kiew schnellstmöglich zu verlassen. Einen internationalen Falschgeldring haben Ermittler in Italien zerschlagen. 12 Verdächtige wurden ausgeforscht. Nina Walli.
4: Laut Staatsanwaltschaft soll die Gruppe von Neapel aus große Mengen gefälschter Eurobanknoten über verschlüsselte Telegram-Kanäle verkauft haben. Es geht um gefälschte 20, 50 und 100 Euro-Scheine. Mit Werbevideos im Internet sollen sie die Blüten beworben haben. Bezahlt wurde ausschließlich mit Bitcoins, heißt es. Mehr als 106.000 Euro an gefälschten Banknoten, die bereits für den Versand vorbereitet waren, sind laut Ermittler beschlagnahmt worden. Insgesamt soll eine 500.000 Euro an Blüten in Umlauf gebracht worden sein.
1: Die Women Tour, Österreichs einzige mehrtägige Radrundfahrt für Frauen, ist mit dem Zieleinlauf am Hochkar zu Ende gegangen. Christoph Ott.
5: Mit dem Tagessieg auf der eindrucksvollen Schlussetappe sichert sich die Schweizerin Lea Fuchs auch den Gesamtsieg der 6. Women Tour und sorgt damit auch für den ersten Schweizer Gesamtsieg der Tourgeschichte, bei der Teams aus ganz Europa am Start waren.
6: Mit dieser starken Besetzung, mit diesen Teams, das ist halt etwas, das kennen wir in der Schweiz nicht. Beim Frauenradsport, da haben wir kaum Teams im Lande und darum sind wir auch sehr gerne in Österreich dabei.
5: Gefahren wurde über 4 Etappen vom Seewinkel mit dem Start in Ilmitz bis in die Ipsaler Alpen mit dem Ziel auf dem Hochkar. Als beste Österreicherin zeigt Lela Gschwendtner mit einem Top-10-Platz auf.
7: Wenn man das am Anfang gesagt hätte, dann ist es sicher ein gutes, sehr gutes Ergebnis und das hätte man wahrscheinlich nicht erhofft. Die ersten 3 Tage waren super, heute war solide, würde ich sagen, deswegen kann ich auf jeden Fall sehr zufrieden sein.
5: Die Tirolerin beendet die Tour als Gesamtsiebte.
1: Das waren die Nachrichten mit Markus Langer. Und nun zum Wetter.
8: Bei meist klarem Himmel bleibt es heute Nacht für die Jahreszeit ungewöhnlich lau. Die Temperaturen sinken nicht unter 20 bis 8 Grad. Morgen Dienstag wird es dann noch eine Spur heißer. Bei teils lebhaftem Nordwind klettern die Temperaturen auf hochsommerliche 26 bis 33 oder sogar 34 Grad. Dazu gibt es in ganz Österreich wieder strahlenden Sonnenschein, kaum eine Wolke am Himmel, einzelne Schauer oder Gewitter, wenn überhaupt nur im Bergland. Am Mittwoch immer noch heiß und einiges an Sonne, aber auch ein paar Regenschauer oder Gewitter und zum Teil kräftig auffrischender Nordwestwind. So viel zum Wetter von Michael Mattern.
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1: Heute ist Dienstag, der 26. Mai, im Nachrichtenstudio Markus Langer. Papst Leo XIV. Hat seine erste Enzyklika veröffentlicht.

0: nicht. In dem Lehrschreiben geht es um künstliche Intelligenz. Als erster Papst überhaupt war er gestern auch anwesend bei der Präsentation und Diskussion der Enzyklika. Bernd Koschuh aus Rom.
1: Magnifica Humanitas, großartige Menschheit, lautet der Haupttitel der Enzyklika. Er bringt zum Ausdruck, dass künstliche Intelligenz dem Menschen nützen muss und nicht ihn beherrschen oder ihm schaden darf. Etwa, wenn abertausende Arbeitsplätze durch künstliche Intelligenz gefährdet werden.
2: No one can be reduced.
1: Niemand darf auf Produktivität, Leistungsfähigkeit oder seine Daten reduziert werden,
2: data,
1: sagt Papst Leo. Und er berichtet,
2: very troubling voices have also
1: beunruhigende Stimmen hätten ihn erreicht über autonome Waffensysteme, die sich der menschlichen Kontrolle entziehen und nicht wirksam gesteuert werden können. Künstliche Intelligenz muss entwaffnet werden, so der Papst. In seinem mehr als 100-seitigen Lehrschreiben fordert er klare Kriterien und wirksame Kontrolle von KI. Er sorgt sich aber auch wegen des enormen Wasser- und Energieverbrauchs von KI-Rechnern.
0: In mehreren iranischen Küstengebieten an der Straße von Hormus sind am Abend Explosionen zu hören gewesen. Die Ursache war laut Medienberichten zunächst unklar. Russland droht mit weiteren schweren Angriffen auf die Ukraine. Das russische Außenministerium rief ausländische Diplomaten dazu auf, Kiew schnellstmöglich zu verlassen. Der Bürgermeister von Polens zweitgrößter Stadt Krakau ist durch ein Referendum abgesetzt worden. Insgesamt stimmten 97% für die Absetzung von Alexander Michalski, einem Verbündeten des proeuropäischen Regierungschefs Donald Tusk. Die von der rechtsgerichteten Opposition ebenfalls per Referendum angestrebte Absetzung des Mitte-Links dominierten Stadtrates scheiterte unterdessen an zu geringer Beteiligung. Nach der tödlichen Attacke einer Kuhherde auf Wanderer in Osttirol ruft der Alpenverein zu Vorsicht auf. Man solle Kühen nicht zu nahe kommen, sie nicht erschrecken oder füttern und Hunde von Mutterkühen fernhalten, hieß es. Gas und Strom könnten bald deutlich teurer werden. Die Speicher sind ziemlich leer, weil es diesmal länger kalt war und mehr Gas für die Stromversorgung gebraucht worden ist. Jetzt wird wieder Gas eingespeichert, allerdings zum Teil zu hohen Preisen, Felix Nowak.
3: Nur noch zu etwa 35% waren Österreichs Gasspeicher im Frühjahr gefüllt. Zuletzt ist dieser Anteil wieder auf 44% gestiegen. Weniger als in den vergangenen Jahren um die Zeit, im internationalen Vergleich aber immer noch eher viel. Allerdings, die Preise am Gasmarkt sind zuletzt aufgrund des Iran-Kriegs um mehr als die Hälfte gestiegen. Dass Haushalte das bisher kaum gespürt haben, liege an langfristigen Lieferverträgen, sagt Energieexperte Walter Bolz. Nach dem Sommer rechnet er allerdings mit Preiserhöhungen, auch für Strom, weil dann Erneuerbare nicht mehr ausreichen und Gaskraftwerke zugeschaltet werden müssen.
4: Ich gehe mal davon aus, dass wir wahrscheinlich so zwischen 15% und 25% Preiserhöhungen bei Strom haben werden. Bei Gas kann es unter Umständen noch mehr sein.
3: Selbst bei einer dauerhaften Öffnung der Straße von Hormus werde es mindestens ein halbes Jahr dauern, bis sich der Gasmarkt stabilisiert.
0: Das waren die Nachrichten mit Markus Langer. Und nun zum Wetter.
5: Der Dienstag bringt neuerlich hochsommerliches Wetter. Im Großteil Österreichs scheint heute den ganzen Tag die Sonne. Am Nachmittag bilden sich zwar ein paar Quellwolken und im Bergland vielleicht einzelne Regenschauer oder Wärmegewitter. Groß ist die Wahrscheinlichkeit dafür aber nicht. Bei teils lebhaftem Nordwind wird es noch ein bisschen heißer. Die Temperaturen erreichen 26 bis 33 oder 34 in 2000 Meter um die 17 Grad. Morgen Mittwoch immer noch heiß, aber nur noch zeitweise sonnig, windig und allmählich einzelne Regenschauer oder Gewitter. So viel zum Wetter von Michael Mattern.
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2: Im Studio ist Theresa Eder. Es ist 1 Uhr. Beim Thema Asyl gibt es in Österreich in den ersten 4 Monaten des heurigen Jahres weiterhin rückläufige Zahlen. Etwa 3.400 Anträge sind von Jänner bis April eingebracht worden. Das ist um fast die Hälfte weniger als im gleichen Zeitraum vergangenes Jahr. Felix Nowak berichtet.
3: Neu eingereiste Personen haben lediglich 1.400 Asylanträge gestellt. Die restlichen 2.000 Ansuchen entfallen auf hier geborene Kinder. Die größte Gruppe unter den Antragstellern machen Syrer aus. Gerade bei ihnen kommen allerdings kaum noch Menschen neu nach Österreich. Hier also bei originären Anträgen liegen Afghanen an erster Stelle. Innenminister Karner, ÖVP, sieht sich durch die Zahlen bestätigt. Die Entwicklung sei richtig. Einen Schlagabtausch

0: Zum Thema Asyl liefern sich ÖVP und FPÖ. Die Freiheitlichen haben eine hohe Zahl von Gewaltverbrechen beklagt, die Männer mit Asylstatus an Frauen und Mädchen begehen würden. Die ÖVP hat diese Darstellung zurückgewiesen. Die Statistik umfasse auch etwa Touristen, worauf die FPÖ wiederum eine Pauschalverurteilung von Touristen beklagt und einen Knieschuss für den heimischen Tourismus.
1: Ein kroatischer Bergsteiger hat in der Košuta im Bezirk Klagenfurt-Land eine Werfergranate entdeckt und sofort Alarm geschlagen. Aus Sicherheitsgründen sind sofort alle Zufahrtswege zum Klettersteig gesperrt und der Entminungsdienst angefordert worden. Der Blindgänger konnte vor Ort entschärft werden. Eine Sprengung war nicht erforderlich. Und Rapid hat es doch noch geschafft. Die Hütteldörfer schlagen Ried mit 3:0 und holen sich damit im Playoff um den letzten Europacup-Startplatz. Adi Niederkorn, die Klasse hat sich durchgesetzt.
2: Ja, endlich hat Rapid einmal über 90 Minuten überzeugen können und somit den sportlichen und auch finanziellen Super-GAU verhindert. Matchwinner war Jakob Schöller, der per Kopf die beiden ersten Tore erzielt hat.
3: Ich bin ein Verteidiger, ich mache nicht so viele Tore normalerweise und dass ich dann eigentlich die zwei entscheidenden Tore auch gemacht habe, freut mich extrem, dass ich der Mannschaft helfen konnte und dass wir so noch einen halbwegs positiven Saisonabschluss machen konnten.
2: Gefeiert wurde aber nicht für Kapitän Matthias Seidel, ist Platz 5 sicher nicht der Anspruch.
4: Ja, wir haben einige schlechte Spieler dabei gehabt. Wir haben da aber auch wieder einige gute Spieler dabei gehabt, also wir können gegen jeden Gegner was anrichten, aber ja, wie es jetzt die letzten Jahre war, die Konstanz hat über die ganze Saison ein bisschen gefällt.
2: Rapid steigt schon in der zweiten Quali-Runde in die Konferenz League ein.
1: Und wir kommen noch zu den Wetteraussichten. Die hat jetzt Thomas Wostal.
5: Eine Nacht so mild fast wie im Sommer, es hat meist zwischen 10 und 20 Grad und der Himmel ist sternenklar. Tagsüber geht es heute sommerlich weiter. Auch der Dienstag bringt in ganz Österreich viel Sonnenschein und es wird wieder heiß. Die Temperaturen steigen heute auf 26 bis 33, vielleicht sogar 34 Grad. In 2000 Meter hat es zum Mittag bei 15 Grad. Gewitter entstehen heute höchstens ganz vereinzelt am Abend, am ehesten in der Grenzregion Steiermark-Kärnten. Am Mittwoch vorübergehend mehr Schauer und Gewitter, aber weiterhin warm.
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1: Im Studio ist Theresa Eder. Es ist 2 Uhr. Die USA haben offenbar Ziele im Süden des Iran nahe der Meeresenge von Hormus angegriffen. Mehrere Explosionen sind zu hören gewesen. Bei den Angriffen dürften unter anderem Raketenabschussanlagen und iranische Boote beim Versuch, Minen zu verlegen, getroffen worden sein. Die Einsätze sind zur Selbstverteidigung erfolgt, heißt es vom US-Zentralkommando. Über Schäden, Verletzte oder gar Tote gibt es noch keine Informationen. Extreme Exzesse sind in Lignano heuer ausgeblieben. Beim Tutugas-Party-Wochenende über Pfingsten haben Polizei und Security aber trotzdem mehrfach eingreifen müssen. Nina Walli berichtet.
2: Vor allem wegen übermäßigen Alkoholkonsums, aber auch wegen kleinerer Diebstähle, Fälle von Ruhestörung und wegen Schlägereien. Auch in Wohngebieten nahe der Partymeile musste die Polizei mehrfach eingreifen, um die Lage zu beruhigen. Zwei Burschen aus Österreich sind außerdem bei Stürzen von einem Balkon und einer Supermarktrampe schwer verletzt worden. Gegen insgesamt 14 Österreicher sind Bußgelder verhängt worden, unter anderem wegen lauter Musik in der Nacht sowie wegen unzüchtiger Handlungen und Urinierens in der Öffentlichkeit. Polizei und Carabinieri sind über Pfingsten zusätzlich von privaten Sicherheitsdiensten unterstützt worden. Und auch aus Österreich waren heuer erstmals 4 statt wie bisher